0: aus. Die deutsche Fußballnationalmannschaft steht vorzeitig im 16. Finale der Weltmeisterschaft. Gegen die Elfenbeinküste feierte das DFB-Team einen 2:1 Last-Minute-Sieg. Justin Hamm berichtet.
1: Viele tausende deutsche Fans in Toronto sahen ein deutsches Team, das sich lange schwer tat. Zwei aberkannte eigene Tore und dann der Treffer für die Elfenbeinküste in der ersten Halbzeit durch Franck Kessié. Erst als nach einer Stunde Stürmer Dennis Undaff eingewechselt wurde, ging es so richtig los. Der Stuttgarter erst mit dem 1:1 und in der Nachspielzeit noch mit dem entscheidenden 2:1 Siegtreffer. Letzter Gruppengegner ist jetzt Ecuador am Donnerstag.
0: Mehr Leute sollen in die Rentenkasse einzahlen und später Geld rausbekommen. Eine Expertenkommission hat im Auftrag der Bundesregierung 30 Vorschläge für Reformen ausgearbeitet, von denen schon vor der offiziellen Vorstellung am Dienstag etwas bekannt geworden ist. Unter anderem soll demnach das Renteneintrittsalter steigen und auch Politiker sollen in die Rentenkasse einzahlen. Die CSU macht beim Bürgergeld weiter Druck. Parteichef Söder hat in der Bild am Sonntag gefordert, die Regelsätze bis auf das absolute verfassungsrechtliche Minimum zu reduzieren. Alleinstehende erhalten derzeit 563 Euro Bürgergeld im Monat. Ab Anfang Juli gelten für Bürgergeldempfänger schärfere Regeln bis hin zu möglichen Totalsanktionen. Die grundsätzliche Höhe ändert sich dadurch aber nicht. Die bayerische AfD ist chronisch zerstritten, trotzdem ist der amtierende Landeschef Protschka klar im Amt bestätigt worden. Es gab am Ende keinen Gegenkandidaten, weil Protschkas Bundestagskollege Mixel, anders als erst angekündigt, doch nicht angetreten ist. Für den alten und auch neuen Bayern-Chef stimmten nach Angaben des Wahlleiters dann gut 79% der anwesenden Mitglieder. Mit einer großen Abschlussfeier sind in Saarbrücken die nationalen Sommerspiele der Special Olympics für Menschen mit geistiger Behinderung zu Ende gegangen. Mehr als 4000 Athletinnen und Athleten waren seit Montag in 27 Sportarten angetreten. Darunter waren 5 neue Disziplinen mit 3x3 Basketball, Geräteturnen, Hockey, Segeln und Rudern. Nach Angaben der Veranstalter kamen 110.000 Besucher. Es ist jetzt 2:05.
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0: Im Moment liegen uns keine Meldungen vor. Gute Fahrt.
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0: Wetter für München und die ganze Region.
1: Es ist klar oder nur leicht bewölkt. Die Temperaturen sinken auf 20 bis 14 Grad. Tagsüber bilden sich einige lokale Schauer und Gewitter. Die Höchstwerte erreichen 30 bis 37 Grad. In der neuen Woche bleibt es heiß und meist sonnig. Einzelne Schauer und Gewitter erwarten uns vor allem am Dienstag.
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1: Ich bin Florian Klaus. Mehr Leute sollen in die Rentenkasse einzahlen und später Geld rausbekommen. Eine Expertenkommission hat im Auftrag der Bundesregierung 30 Vorschläge für Reformen ausgearbeitet, von denen schon vor der offiziellen Vorstellung am Dienstag etwas bekannt geworden ist. Unter anderem soll demnach das Renteneintrittsalter steigen und auch Politiker sollen in die Rentenkasse einzahlen. Die bayerische AfD ist chronisch zerstritten, trotzdem ist der amtierende Landeschef Protschka klar im Amt bestätigt worden. Es gab am Ende keinen Gegenkandidaten, weil Protschkas Bundestagskollege Mixel, anders als erst angekündigt, doch nicht angetreten ist. Für den alten und auch neuen Bayern-Chef stimmten nach Angaben des Wahlleiters dann gut 79% der anwesenden Mitglieder.

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0: Wetter für München und die ganze Region.
1: Es ist klar oder nur leicht bewölkt. Die Temperaturen sinken auf 20 bis 14 Grad. Tagsüber bilden sich einige lokale Schauer und Gewitter. Die Höchstwerte erreichen 30 bis 37 Grad. In der neuen Woche bleibt es heiß und meist sonnig. Einzelne Schauer und Gewitter erwarten uns vor allem am Dienstag.
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1: Es ist 3 Uhr. Ich bin Florian Klaus. Er kam, sah und siegte. Dennis Undaff hat die deutsche Fußballnationalmannschaft in die K.O.-Phase der WM geschossen. Gegen die Elfenbeinküste holte das deutsche Team im zweiten Gruppenspiel einen Rückstand auf. 2:1 hieß es in Toronto durch 2 Tore von Undaff. Der Matchwinner bei Magenta TV.
2: Für mich selber war es klar, wenn ich reinkomme, ich werde einen Ball wahrscheinlich bekommen. Den muss ich halt direkt nutzen. Und dass es direkt mit der ersten Aktion geklappt hat, hat, glaube ich, das Momentum gedreht nochmal auf unsere Seite und dann, ja, wie gesagt, haben ein paar Mal vielleicht Glück gehabt, dass sie den Ball nicht richtig getroffen haben und am Ende das 2:1, ich glaube, hat perfekt gepasst.
1: Im anderen Spiel

0: Gruppe steht es zwischen Ecuador und Curaçao zur Halbzeit 0:0. Die Menschen in Deutschland sollen länger arbeiten. Das ist einer der Vorschläge, mit dem die Rentenkommission der Bundesregierung die Rente stabilisieren will. Das Rentenalter soll demnach ab 2042 schrittweise weiter steigen. Die frühere Rente mit 63 soll außerdem wegfallen. Noch sind die Vorschläge aber nicht final. Am Montag trifft sich die Kommission nochmal, bevor sie ihre Ergebnisse am Dienstag vorstellt. Die Hitze trifft uns nicht nur in Deutschland, sondern auch unsere Nachbarn in Frankreich. Wegen einer extremen Hitzewelle soll es bei einem landesweiten Musikfest heute darum keinen Alkohol geben. Bei erwarteten maximal 41 Grad befürchtet die französische Regierung zu große Gesundheitsrisiken. Darum sollen die stärker betroffenen Regionen Verbote erlassen, um die Rettungsdienste zu entlasten. Nach dem Güterzugunglück in München in der vergangenen Nacht laufen die Ermittlungen. Der Tote ist nach Angaben der Polizei ein 46-jähriger Rangierbegleiter, der bei der Kollision zweier Züge auf einem dafür vorgesehenen Trittbrett am Zug stand. Auf einer Brücke soll er an einer Weiche auf das Gleis des entgegenkommenden Zugs geleitet worden sein. Zwei Waggons stürzten auf die darunterliegende Straße. Mehr als 6,5 Tonnen Kokain im Wert von geschätzt 167 Millionen Dollar. So viel hat die Marine von El Salvador bei zwei Einsätzen im Pazifik beschlagnahmt. Die Rede ist vom schwersten Schlag gegen den Drogenhandel in der Geschichte des Landes. El Salvador gehört nicht zu den wichtigsten Anbauländern von Kokain. Schmuggler kommen auf dem Weg von Süd- nach Nordamerika aber vorbei. Es ist jetzt 3:15.
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0: Auf der A7 Fulda Richtung Würzburg bitte aufpassen. Zwischen dem Dreieck Schweinfurt-Werneck und dem Gramschatzer Wald ist eine Wildsau auf der Fahrbahn. Allen unterwegs eine gute Fahrt.
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0: Das Wetter für München und die ganze Region.
1: Es ist klar oder nur leicht bewölkt. Die Temperaturen sinken auf 20 bis 14 Grad. Tagsüber bilden sich einige lokale Schauer und Gewitter. Die Höchstwerte erreichen 30 bis 37 Grad. In der neuen Woche bleibt es heiß und meist sonnig. Einzelne Schauer und Gewitter erwarten uns vor allem am Dienstag.
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1: Ich bin Florian Klaus. Die Menschen in Deutschland sollen länger arbeiten. Das ist einer der Vorschläge, mit dem die Rentenkommission der Bundesregierung die Rente stabilisieren will. Das Rentenalter soll demnach ab 2042 schrittweise weiter steigen. Die frühere Rente mit 63 soll außerdem wegfallen. Noch sind die Vorschläge aber nicht final. Am Montag trifft sich die Kommission nochmal, bevor sie ihre Ergebnisse am Dienstag vorstellt. Nach dem Güterzugunglück in München in der vergangenen Nacht laufen die Ermittlungen. Der Tote ist nach Angaben der Polizei ein 46-jähriger Rangierbegleiter, der bei der Kollision zweier Züge auf einem dafür vorgesehenen Trittbrett am Zug stand. Auf einer Brücke soll er an einer Weiche auf das Gleis des entgegenkommenden Zugs geleitet worden sein. Zwei Waggons stürzten auf die darunterliegende Straße.
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0: Wetter für München und die ganze Region.
1: Heute bilden sich nach sonnigem Beginn einige Quellwolken. Am Nachmittag entstehen daraus besonders im Osten lokale Schauer und Gewitter. Die Temperaturen erreichen 30 bis 37 Grad. In den nächsten Tagen bleibt es meist sonnig und ähnlich heiß. Einzelne Hitzegewitter erwarten uns vor allem morgen und am Dienstag.
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1: Es ist 4 Uhr. Ich bin Florian Klaus. Deutschland ist bei der Fußball-WM in Nordamerika sicher in der K.O.-Runde. Das DFB-Team hat gegen die Elfenbeinküste einen Rückstand gedreht und mit 2:1 gewonnen. Justin Hamm aus der Sportredaktion, wie waren die Reaktionen nach dem Spiel?
2: Also dieser Sieg, auch in dieser Art und Weise, hat schon etwas ausgelöst. Die Mannschaft hat Moral bewiesen und das fand auch Nadim Amiri bei Magenta TV.
3: Ich glaube, das hatte Deutschland lange nicht mehr. So ein Zusammenhalt der Mannschaft, dass wir so füreinander auf dem Platz ans Limit gehen, für jeden anderen kämpfen und so Spiele noch drehen. Und wir können alle stolz auf uns sein.
2: Der Bundestrainer war auch zufrieden mit dem Comeback seiner Mannschaft. Diesen Schwung, den gilt es jetzt mitzunehmen.
1: Danke, Justin. 13 Fachleute arbeiten im Auftrag der Bundesregierung an Vorschlägen für eine Rentenreform. Kurz bevor sie ihre Ergebnisse vorstellen, ist schon einiges bekannt geworden. So soll das Rentenalter ab 2042 weiter steigen und die Rente mit 63 wegfallen. Außerdem sollen künftig auch Politiker und Selbstständige in die Rentenkasse einzahlen müssen. Die Kommission kommt morgen nochmal zusammen und geht dann am Dienstag an die Öffentlichkeit. Eine bleibt, einer kommt neu dazu. Die Linke hat ihre neue Doppelspitze gewählt. Die bisherige Co-Vorsitzende Schwertner ist klar im Amt bestätigt worden. Neu dabei ist der Bundestagsabgeordnete Pantisano. Mit nur gut 53% ohne Gegenkandidaten gab es für ihn aber nur ein schwaches Ergebnis. Sein Vorgänger Van Aken hatte nicht noch einmal kandidiert. Zum Abschied gab er der Linken mit, dass sie Volkspartei werden soll. Mit 20% Ziel bei Wahlen. Stefan Protschka bleibt Chef der bayerischen AfD. Das hat der Parteitag in Passau mit großer Mehrheit entschieden. Sein Konkurrent Mixel ist am Ende gar nicht mehr angetreten. Er wurde als Beisitzer in den Vorstand gewählt. In den letzten Wochen gab es ordentlich Zoff und Machtkämpfe in der Partei, aber jetzt wollen beide Seiten wieder mehr zusammenarbeiten. Vor der Dreiländerhalle haben rund

0: 1000 Leute gegen die AfD protestiert. Das Spieleunternehmen Ubisoft steht hinter weltbekannten Reihen wie Assassin's Creed oder Far Cry. Einer der Gründer, Claude Gémeaux, ist bei einem Flugzeugabsturz ums Leben gekommen. Das hat das französische Unternehmen mitgeteilt. Der 69-Jährige hatte Ubisoft 1986 mit seinen Brüdern gegründet. Es ist jetzt kurz nach 4.
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0: Im Moment liegen uns keine Meldungen vor. Gute Fahrt.
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0: das Wetter für München und die ganze Region.
1: Heute bilden sich nach sonnigem Beginn einige Quellwolken. Am Nachmittag entstehen daraus besonders im Osten lokale Schauer und Gewitter. Die Temperaturen erreichen 30 bis 37 Grad. In den nächsten Tagen bleibt es meist sonnig und ähnlich heiß. Einzelne Hitzegewitter erwarten uns vor allem morgen und am Dienstag.
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1: Ich bin Florian Klaus. 13 Fachleute arbeiten im Auftrag der Bundesregierung an Vorschlägen für eine Rentenreform. Kurz bevor sie ihre Ergebnisse vorstellen, ist schon einiges bekannt geworden. So soll das Rentenalter ab 2042 weiter steigen und die Rente mit 63 wegfallen. Außerdem sollen künftig auch Politiker und Selbstständige in die Rentenkasse einzahlen müssen. Die Kommission kommt morgen nochmal zusammen und geht dann am Dienstag an die Öffentlichkeit. Stefan Protschka bleibt Chef der bayerischen AfD. Das hat der Parteitag in Passau mit großer Mehrheit entschieden. Sein Konkurrent Mixel ist am Ende gar nicht mehr angetreten. Er wurde als Beisitzer in den Vorstand gewählt. In den letzten Wochen gab es ordentlich Zoff und Machtkämpfe in der Partei, aber jetzt wollen beide Seiten wieder mehr zusammenarbeiten. Vor der Dreiländerhalle haben rund 1000 Leute gegen die AfD protestiert.
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0: das Wetter für München und die ganze Region.
1: Heute bilden sich nach sonnigem Beginn einige Quellwolken. Am Nachmittag entstehen daraus besonders im Osten lokale Schauer und Gewitter. Die Temperaturen erreichen 30 bis 37 Grad. In den nächsten Tagen bleibt es meist sonnig und ähnlich heiß. Einzelne Hitzegewitter erwarten uns vor allem morgen und am Dienstag.
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1: Es ist 5 Uhr. Ich bin Florian Klaus. Die deutsche Fußballnationalmannschaft steht vorzeitig im 16. Finale der Weltmeisterschaft. Gegen die Elfenbeinküste feierte das DFB-Team einen 2:1 Last-Minute-Sieg. Justin Hamm berichtet.
2: Viele tausende deutsche Fans in Toronto sahen ein deutsches Team, das sich lange schwer tat. Zwei aberkannte eigene Tore und dann der Treffer für die Elfenbeinküste in der ersten Halbzeit durch Franck Kessié. Erst als nach einer Stunde Stürmer Dennis Undaff eingewechselt wurde, ging es so richtig los. Der Stuttgarter erst mit dem 1:1 und in der Nachspielzeit noch mit dem entscheidenden 2:1 Siegtreffer. Letzter Gruppengegner ist jetzt Ecuador am Donnerstag.
1: Nach einem torlosen Unentschieden zwischen Ecuador und Curaçao ist Deutschland jetzt auch sicher Gruppensieger. Die Lebenserwartung steigt und das Renteneintrittsalter soll es damit auch. Das ist ein Vorschlag der Rentenkommission der Bundesregierung, der bekannt geworden ist. Sie hat aber noch mehr Empfehlungen, so sollen demnach auch Politiker und Selbstständige in die Rentenkasse einzahlen. Am Montag trifft sich die Kommission nochmal, bevor sie ihre Ergebnisse am Dienstag offiziell vorstellt. Wir bleiben grob beim Thema. Mit Sparbuch oder Aktien privat fürs Alter vorsorgen, das macht einer Umfrage zufolge etwa die Hälfte der Menschen in Deutschland. Viele sind davon überzeugt, dass die gesetzliche Rente zu knapp ausfallen wird. Im vergangenen Jahr haben 80% in einer Umfrage angegeben, dass sie sich sicher sind, mit den staatlichen Leistungen ihren Lebensstandard nicht halten zu können. Die bayerische AfD ist chronisch zerstritten, trotzdem ist der amtierende Landeschef Protschka klar im Amt bestätigt worden. Es gab am Ende keinen Gegenkandidaten, weil Protschkas Bundestagskollege Mixel, anders als erst angekündigt, doch nicht angetreten ist. Für den alten und auch neuen Bayern-Chef stimmten nach Angaben des Wahlleiters

0: das dann gut 79% der anwesenden Mitglieder. Mit einer großen Abschlussfeier sind in Saarbrücken die nationalen Sommerspiele der Special Olympics für Menschen mit geistiger Behinderung zu Ende gegangen. Mehr als 4000 Athletinnen und Athleten waren seit Montag in 27 Sportarten angetreten. Darunter waren 5 neue Disziplinen mit 3x3 Basketball, Geräteturnen, Hockey, Segeln und Rudern. Nach Angaben der Veranstalter kamen 110.000 Besucher. Es ist jetzt kurz nach 5.
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0: Im Moment liegen uns keine Meldungen vor. Gute Fahrt.
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0: Das Wetter für München und die ganze Region.
1: Heute bilden sich nach sonnigem Beginn einige Quellwolken. Am Nachmittag entstehen daraus besonders im Osten lokale Schauer und Gewitter. Die Temperaturen erreichen 30 bis 37 Grad. In den nächsten Tagen bleibt es meist sonnig und ähnlich heiß. Einzelne Hitzegewitter erwarten uns vor allem morgen und am Dienstag.
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1: Ich bin Florian Klaus. Guten Morgen. Die Lebenserwartung steigt und das Renteneintrittsalter soll es damit auch. Das ist ein Vorschlag der Rentenkommission der Bundesregierung, der bekannt geworden ist. Sie hat aber noch mehr Empfehlungen, so sollen demnach auch Politiker und Selbstständige in die Rentenkasse einzahlen. Am Montag trifft sich die Kommission nochmal, bevor sie ihre Ergebnisse am Dienstag offiziell vorstellt. Die bayerische AfD ist chronisch zerstritten, trotzdem ist der amtierende Landeschef Protschka klar im Amt bestätigt worden. Es gab am Ende keinen Gegenkandidaten, weil Protschkas Bundestagskollege Mixel, anders als erst angekündigt, doch nicht angetreten ist. Für den alten und auch neuen Bayern-Chef stimmten nach Angaben des Wahlleiters dann gut 79% der anwesenden Mitglieder.
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1: Wie wir es gewohnt sind, auch am Sonntag in den frühen Morgenstunden, schauen wir erstmal auf das Thermometer. Am Geschwister-Schollplatz bei uns 17 Grad, in Alzenerding bei euch 16 Grad und in Schwifting im Landkreis Landsberg am Lech am Pferdepolofeld. Da haben wir 17 Grad. Das Wetter wird heute wieder warm, das kann ich schon mal verraten. In den Frühstunden ist es leicht bewölkt, vielerorts auch klar. Tagsüber starten wir mit viel Sonnenschein. Ab der Mittagszeit entstehen dann einige Quellwolken. Daraus bilden sich von der Donau her einzelne Gewitter. Die fallen örtlich sogar sehr, sehr kräftig aus. Temperaturen erreichen vorher 32 bis 35 Grad und der Arabella München Wettertrend. In den nächsten Tagen bleibt es ähnlich heiß, meist auch sehr, sehr sonnig. Einzelne Schauer und Gewitter erwarten uns vor allem morgen und am Dienstag. Und im Laufe der Woche, da werden die Gewitter seltener. Soweit das Wetter und gleich die Arabella München Nachrichten um 6 Uhr.
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2: Ich bin Fabian Schaffer. Guten Morgen. Dennis Undaff hat die deutsche Fußballnationalmannschaft in die K.O.-Phase der WM geschossen. Gegen die Elfenbeinküste holte das deutsche Team im zweiten Gruppenspiel einen Rückstand auf. 2:1 hieß es in Toronto durch zwei Tore von Undaff, der Matchwinner bei Magenta TV.
3: Für mich selber war es klar, wenn ich reinkomme, ich werde einen Ball wahrscheinlich bekommen. Den muss ich halt direkt nutzen. Und dass es direkt mit der ersten Aktion geklappt hat, hat, glaube ich, das Momentum gedreht nochmal auf unsere Seite und dann, ja, wie gesagt, haben ein paar Mal vielleicht Glück gehabt, dass sie den Ball nicht richtig getroffen haben und am Ende das 2:1, ich glaube, hat perfekt gepasst.
2: Und nachdem Ecuador gegen Curaçao nur ein torloses Unentschieden geholt hat, ist Deutschland Gruppensieger. Die schon bekannt gewordenen Vorschläge der Rentenkommission kommen bei der Linken nicht gut an. Die Linken-Politikerin Vollert hat bei der Rheinischen Post von massiven Kürzungen gesprochen, die vor allem Menschen mit niedrigen Einkommen hart treffen würden. Das Renteneintrittsalter, wie vorgeschlagen, weiter nach hinten zu schieben, sei ein absolutes Unding. Die von der Bundesregierung beauftragte Expertengruppe will ihre Vorschläge am Dienstag vorstellen. Die CSU macht beim Bürgergeld weiter Druck. Parteichef Söder hat in der Bild am Sonntag gefordert, die Regelsätze bis auf das absolute verfassungsrechtliche Minimum zu reduzieren. Alleinstehende erhalten derzeit 563 Euro Bürgergeld im Monat. Ab Anfang Juli gelten für Bürgergeldempfänger schärfere Regeln. Die Höhe ist davon aber nicht betroffen. Für viele Landwirte in Deutschland beginnt bald die Erntezeit. Aktuell machen ihnen aber weiterhin hohe Kosten und gesunkene Preise für viele wichtige Produkte zu schaffen. Bauernpräsident Ruckwied zufolge ist die Preissituation zum Beispiel für alle Getreidearten außer Raps miserabel. Auch die Preise für Schweinefleisch und Milch seien zu niedrig.
1: 6:02. Servus beieinander, guten Morgen. Hier ist der zuverlässige Verkehrsservice für München und die Region. Eine Meldung haben wir. Wir treffen München, Schleißheimer Straße Richtung Elisabethstraße zwischen Max-Diamant-Straße und Frankfurter Ring. Hier ist die linke Spur gesperrt. Grund sind Straßenschäden. Blitzer haben wir aktuell keine, ist noch zu früh, aber wenn ihr welche habt, her damit. Ach, ich freue mich und geht's natürlich weiter, spielt die kleine Petze, geht ganz einfach WhatsApp oder durchrufen unter derselben Nummer. München 4433 4433.
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1: In den frühen Sonntagmorgenstunden mit mir. Servus beieinander, ich bin der Patz. Mensch, ich liebe es, so früh aufzustehen, wenn es immer so warm und so heiß ist. Kühle Luft ist das herrlich. Alles aufreißen zu Hause, nur kein Licht anmachen. Aber ansonsten kriegt man Frischluft in die Wohnung, Balkontür auf, Fenster auf und frischen Wind gibt's jetzt auch musikalisch. Auf Arabella München. 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Das beweisen wir auch. Hier ist Kylie Minogue. Mensch, die habe ich früher auch gefeiert. Heute auch.

Auch wenn der Song so riesig ist, da müssen wir kurz rein. Ganz genau 6:08. Achtung Autofahrer. Auf der A92 München-Deggendorf zwischen Landshut Nord und Landshut Essenbach in beiden Richtungen. Achtung, Ihnen kommt ein Geisterfahrer entgegen. Bitte nicht überholen und vorsichtig auf beiden Richtungsfahrbahnen. Wir berichten sofort, wenn der Geisterfahrer die Autobahn verlassen hat. Noch einmal A92 München Richtung Deggendorf zwischen Landshut Nord und Landshut Essenbach in beiden Richtungen. Achtung, Ihnen kommt ein Geisterfahrer entgegen. Nicht überholen und Vorsicht auf beiden Richtungsfahrbahnen.

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Hier nochmal die Geisterfahrermeldung betreffend der A92 München-Deggendorf. Bitte vorsichtig sein. Zwischen Landshut, West und Wörth an der Isar in beiden Richtungen. Ihnen kommt ein Geisterfahrer entgegen. Nicht überholen und bitte Vorsicht auf beiden Richtungsfahrbahnen. Jetzt wissen wir natürlich mehr. Gestern war ja das zweite Spiel bei der Fußball-Weltmeisterschaft für Deutschland. Wir haben ja gegen Elfenbeinküste gespielt und wir haben 2-1 gewonnen. Gerade noch, muss man so sagen. Tor fiel in der Nachspielzeit. Torschütze Dennis Undav, also der Schwab, hat's mal wieder gerichtet und gestern doppelt. Bedeutet Platz 1 in der Tabelle und eine Runde frühzeitig weiter. 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Guten Morgen.

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1: Mit dem Geisterfahrer auf der A92 München-Deggendorf. Bitte vorsichtig sein zwischen Landshut West und Wörth an der Isar. In beiden Richtungen, Achtung, Ihnen kommt immer noch der Geisterfahrer entgegen. Nicht überholen und vorsichtig sein bitte auf beiden Richtungsfahrbahnen.

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4: Das Wetter für München und die ganze Region. 17 Grad bei uns am Stachus in München, 19 in Mainburg am Stadtplatz und bei euch in Anzing im Landkreis Ebersberg am Gemeindehaus, da haben wir 18. Der heutige Sonntag, der verläuft über weite Strecken strahlend sonnig. Im Laufe des Nachmittags machen sich dann aber wieder Quellwolken bemerkbar und ab dem mittleren Nachmittag sind in der überhitzten Luft auch Regenschauer und Gewitter einzuplanen. Dazu wird es hochsommerlich heiß mit Nachmittagswerten zwischen 33 und 35 Grad. Der Arabella München Wettertrend: Morgen zum Wochenstart setzt sich das sonnige Hochsommerwetter bei einer nur geringen Schauer- und Gewitterneigung fort. Dazu gibt es erneut Höchstwerte zwischen 32 und 34 Grad.
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4: Der zuverlässige Verkehrsservice genau 6:30 für München und die Region. Gute Nachrichten von der A92. Der Geisterfahrer auf der Autobahn München-Deggendorf zwischen Landshut West und Wörth an der Isar hat die Autobahn verlassen. Dann haben wir die A9 Nürnberg Richtung München zwischen Garching Süd und Kreuz Nord. Hier ist der Standstreifen blockiert, Grund ein Pannenfahrzeug. Und der mittlere Ring Richtung Nürnberg München Petuel-Tunnel zwischen B13 Petuel-Tunnel und Einfahrt Petuel-Tunnel. Der Standstreifen ist blockiert, Grund ein Pannenfahrzeug. Dann haben wir noch München-Schleißheimer Straße Richtung Elisabethstraße zwischen Max-Diamant-Straße und Frankfurter Ring. Hier linke Spur blockiert, Grund Straßenschäden. Gute und störungsfreie Fahrt, wo immer es auch geht. Geblitzt wird noch nicht. Habt ihr einen? Her damit. Ich spiele die sommerliche, morgendliche, sonntagmorgendliche Petze. Ha, haben wir es jetzt. München 4433 4433. Einfach durchrufen oder schreibt mir schnell eine WhatsApp ins Studio.
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die Band hat absolut schon den Kultstatus erreicht. Depeche Mode, People Are People am Sonntagmorgen auf Arabella München. Mit mehr 80er, mehr 90er geht's in den Sonntagmorgen und gleich gibt's einen krachigen 80er von The Barge.

0: Rhythm of the Night, aber vorher
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0: Ja, dann schauen wir heute mal in den frühen Sonntagmorgenstunden am Riederstein in Tegernsee vorbei. Dort habt ihr tolle Wandergelegenheiten und könnt auch einkehren im Berggasthaus Riederstein. Und die Sonne, die ist um 5.15 Uhr aufgegangen, also vor anderthalb Stunden, und geht unter um 21.15 Uhr. Und so wird heute das Wetter. 15 Sonnenstunden erwarten euch bei Temperaturen um die 26 Grad. Aber Achtung, der UV-Index, der liegt zwischen 11 und 16 Uhr bei 8 von 12. Und das ist schon recht hoch. Also unbedingt Sonnencreme auftragen. Der Wind, ja, der kommt so ein bisschen schwach um die Ecke mit 6 km/h. Und die Luftfeuchtigkeit heute am Riederstein liegt bei 52%. Viel Spaß am Riederstein, wenn es euch heute dorthin zieht.
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2: Am Marienplatz haben wir aktuell bei uns 18 Grad. Obermeitingen ebenso 18 Grad. Und bei euch in Schliersee am Basmayer Freilichtmuseum im Landkreis Miesbach, da haben wir 19 Grad. Es wird heute sonnig. Auf jeden Fall mit Höchstwerten um die 32 bis 35 Grad. Ab der Mittagszeit entstehen dann einige Quellwolken. Daraus bilden sich von der Donau her einzelne Gewitter. Die fallen örtlich ziemlich kräftig aus. Der Arabella München Wettertrend. Morgen starten wir erst einmal mit ein bisschen Sonnenschein, kann aber auch einzelne Schauer und Gewitter geben. Das gilt auch für den Dienstag. Temperaturen bleiben ähnlich, 32 bis 34 Grad. Soweit das Wetter und gleich die Arabella München Nachrichten um 7.
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4: Ich bin Fabian Schaffer, guten Morgen. Die deutsche Fußballnationalmannschaft steht vorzeitig im 16. Finale der Weltmeisterschaft. Gegen die Elfenbeinküste feierte das DFB-Team einen 2:1 Last-Minute-Sieg. Justin Hamm berichtet.
5: Viele tausende deutsche Fans in Toronto sahen ein deutsches Team, das sich lange schwer tat. Zwei aberkannte eigene Tore und dann der Treffer für die Elfenbeinküste in der ersten Halbzeit durch Franck Kessié. Erst als nach einer Stunde Stürmer Dennis Undaff eingewechselt wurde, ging es so richtig los. Der Stuttgarter erst mit dem 1:1 und in der Nachspielzeit noch mit dem entscheidenden 2:1 Siegtreffer. Letzter Gruppengegner ist jetzt Ecuador am Donnerstag.
4: Und nach einem torlosen Unentschieden zwischen Ecuador und Curaçao ist Deutschland jetzt auch sicher Gruppensieger. Die Lebenserwartung steigt und das Renteneintrittsalter soll es damit auch. Das ist ein Vorschlag der Rentenkommission der Bundesregierung, der bekannt geworden ist. Sie hat aber noch mehr Empfehlungen, so sollen demnach auch Politiker und Selbstständige in die Rentenkasse einzahlen. Am Montag trifft sich die Kommission nochmal, bevor sie ihre Ergebnisse am Dienstag offiziell vorstellt. Und wir bleiben grob beim Thema: mit Sparbuch oder Aktien privat fürs Alter vorsorgen. Das macht einer Umfrage zufolge etwa die Hälfte der Menschen in Deutschland. Viele sind davon überzeugt, dass die gesetzliche Rente zu knapp ausfallen wird. Im vergangenen Jahr haben 80% in einer Umfrage angegeben, dass sie sich sicher sind, mit den staatlichen Leistungen ihren Lebensstandard nicht halten zu können. In Bayern ist im vergangenen Jahr weniger Elterngeld ausgezahlt worden als zuvor, rund 1,3 Milliarden Euro. Der Grund: in Bayern sind 2025 knapp 3.800 Kinder weniger geboren worden als im Jahr davor. Das geht aus dem Jahresbericht des Zentrums Bayern Familie und Soziales hervor.
2: 7:02. Guten Morgen, hier ist der zuverlässige Verkehrsservice für München und die Region. Zweimal ein Pannenfahrzeug, einmal auf der A9 Nürnberg Richtung München zwischen Garching Süd und Kreuz Nord auf dem Standstreifen und der mittlere Ring zwischen der B13 Petuel-Tunnel und Einfahrt Petuel-Tunnel ebenfalls hier auf dem Standstreifen ein Pannenfahrzeug. Dann haben wir noch München, die Schleißheimer Straße Richtung Elisabethstraße zwischen Max-Diamant-Straße und Frankfurter Ring. Hier ist die linke Spur gesperrt. Das bleibt doch den ganzen Tag so. Grundstraßenschäden. Gute Fahrt. Blitzer, immer noch Fehlanzeige. Habt ihr einen? Her damit, ich gebe den weiter. Wie ihr mir den nennen könnt, geht ganz einfach. Durchrufen oder schreiben. Beides hat dieselbe Nummer. München 4433 4433. Und wenn wir dann ein paar Blitzer haben, kann man die sauber nachlesen bei uns in der kostenlosen Arabella München App.
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2: Mit mehr 80er, mehr 90er und mit mir. Ich bin Dirk Patz. Schönen guten Morgen.
6: Guten Morgen.
2: Das ist ein Nachäffer. Hättest du auch alleine sagen können. Pumuckl, da fällt mir übrigens was ein. Ich weiß nicht, ob ihr das irgendwann mal mit aufgeschnappt habt. Seit 1984, und das ist kein Scherz, gilt Pumuckl als anerkannter männlicher Vorname, den man sich im Personalausweis eintragen kann. Okay, hier ist sommerliche Musik. Kennen wir doch alle. Cool and the Gang darf auf keiner Party fehlen. Celebration.

0: Riesensong von LP Lost on You. Und LP heißt nicht, wie wir früher immer gesagt haben, Langspielplatte. Nein, es ist der Kürzel der Sängerin. Sie heißt normalerweise Laura Pergolizzi. Und ein ganz großer Tag für drei junge Männer in Freising wird der nächste Samstag sein. Da werden sie von Kardinal Marx zu Priestern geweiht. Einer von ihnen ist Martin Brenninger aus Geisenhausen in Niederbayern.
1: Da gibt es so viele Ehrenamtliche, die auch in meiner Heimatgemeinde einen wesentlichen Beitrag leisten, dass christliche Gemeinde einladend ist. Das ist alles etwas, was maßgeblich dazu beiträgt, dass es solche Berufungen wie Priester gibt. Und deswegen soll das Fest der Priesterweihe und auch dann der Primiz ein Fest sein, wo alle Ehrenamtliche etwas davon haben und mitfeiern.
0: Die Primiz bedeutet der erste eigene Gottesdienst. Also dann gleich mal das nächste Highlight für neugeweihte Priester. Ha! Hier ist Foreigner am Sonntagmorgen. Da kriege ich mal Gänsehaut. Da erinnere ich mich immer zurück an die Jugendhauszeiten. Waiting for a Girl.

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3: Das Wetter für München und die ganze Region bei uns am Rotkreuzplatz. Aktuell schon 20 Grad. In Hallberg-Moos am Schlossgut Erching sind es ebenfalls 20 Grad. Und 21 sind es bei euch in Kübach im Landkreis Eichach-Friedberg. Und zwar am Standesamt. Der heutige Sonntag, der verläuft von der Früh bis auf Nacht eigentlich über weite Strecken ganz gut. Strahlend sonnig wird es meiste Zeit im Laufe des Tages sein. Nachmittags gibt es aber Quellwolken und die machen sich dann auch bemerkbar. In der überhitzten Luft kann es dann Regenschauer und Gewitter geben und die können örtlich ganz schön heftig ausfallen. Höchstwert heute 33 bis 35 Grad. Das ist auch das Add-on so morgen zum Wochenanfang am Montag. Gleichen Temperaturen. Es gibt geringere Schauer- und Gewitterrisiken am morgigen Verlauf, aber auch der Dienstag steht noch im Zeichen von Regen und Gewitterschauer.
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3: Eine Minute nach 7:30. Guten Morgen. Hier ist der zuverlässige Verkehrsservice für München und die Region. Einmal die A9 Nürnberg Richtung München zwischen Garching Süd und Kreuz Nord. Hier ist der Standstreifen blockiert. Grund ein Pannenfahrzeug. Und die Dauerbrennermeldung München Schleißheimer Straße Richtung Elisabethstraße zwischen Max-Diamant-Straße und Frankfurter Ring. Linke Spur ist gesperrt. Grund Straßenschäden.
5: Ja, wo ist er denn?
3: Ja, wo ist er denn? Danke, Gerhard Polt. Der erste Blitzer am Sonntagmorgen. Bis jetzt noch keiner eingetroffen, ihr könnt das ändern. 089-44-33-44-33. Kurze WhatsApp durchschicken oder kurz durchrufen.
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3: Hier haben wir so einen 80er. Freue ich mich riesig drauf auf die Nummer. Weil es ist wirklich so ein, ja, wie sagt man immer so schön in der Neusprache, Game Changer am Sonntagmorgen. Wenn man noch ein bisschen müde ist, da wird man wach. Endgames. Waiting for another chance. Ich bin Dirk Batz. Guten Morgen.

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1: Ganz genau, 7.44 Uhr am Sonntagmorgen. Jetzt sind wir wach. Da haben wir ein bisschen Headbanging gehabt mit einem Knallersong aus den 80ern. Midnight Oil und Bats Are Burning. Ein ganzer Ochse am Spieß nach traditioneller Wienart. Das gibt's für euch heute ab 12 Uhr im Biergarten am Chinesischen Turm im Englischen Garten hier bei uns in München. Für die absolute Wiesenstimmung unter Kastanien sorgt die Live-Musik und das kühle Bier vom Fass. Der Eintritt für das Sommerfest ist natürlich frei. Oder ihr fahrt heute zum Strandbad Tegernsee und genießt dort das Bergpanorama. Dort feiert nämlich das E-Werk Tegernsee sein 130-jähriges Bestehen mit einem musikalischen Frühschoppen. Los geht's bereits um 9:30 mit der Tegernseer Tanzelmusi und Alphornbläser. Dazu gibt's für euch Essen und

0: Getränke. Das Ganze dann schön am Seeufer, ganz nah. Und der Eintritt ist auch hier kostenlos, aber über Spenden wird sich der Veranstalter mit Sicherheit freuen. Diese kommen nämlich dann sozialen Projekten in der Region zugute.
1: 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Dann gern anrufen oder WhatsApp schreiben. 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
3: Und das sieht wie folgt aus. 22 Grad aktuell am Englischen Garten, 23 in Adelzhofen und bei euch in Geisenfeld im Landkreis Pfaffenhofen an der Ilm, an der Stadtpfarrkirche St. Emmeran 22 Grad. Tagsüber starten wir natürlich mit viel Sonnenschein, Temperaturen bis maximal 35 Grad sind heute drin. Ab Mittag gibt es einige Quellwolken, daraus bilden sich von

0: Der Donau her. Einzelne Gewitter und die können örtlich sogar ziemlich kräftig ausfallen. Der Arabella München Wettertrend. Morgen zum Wochenanfang ist es auch so wie der Dienstag darauf folgend. Es ist nämlich in den nächsten Tagen ähnlich heiß wie heute und genauso sonnig. Einzelne Schauer und Gewitter erwarten uns vor allem morgen und eben am Dienstag. Im Laufe der Woche gehen die dann zurück.
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2: Ich bin Fabian Schaffer, guten Morgen. Die deutsche Fußballnationalmannschaft hat bei der WM in Nordamerika auch ihr zweites Spiel gewonnen und sich vorzeitig für die K.O.-Runde qualifiziert. Gegen die Elfenbeinküste setzte sich die DFB-Auswahl in Toronto dank eines Doppelpacks von Dennis Undav mit 2:1 durch. Bundestrainer Julian Nagelsmann bei Magenta TV.
3: Wir brauchen nicht von Weltspitze sprechen. Vor 3 Wochen war ja noch alles in Schutt und Asche. Nächster Step jetzt ist Ecuador, das Spiel gewinnen.
2: Und weil sich Ecuador und Curaçao torlos getrennt haben, steht Deutschland auch vorzeitig als Gruppensieger fest. Nach dem Zugunglück in München hat die Polizei die Bergungsarbeiten an der Unglücksstelle beendet. Die Straße, auf die Waggons des Güterzugs stürzten, bleibt teilweise gesperrt. Die Waggons selbst stehen wieder auf den Schienen und auch die Lastenkräne sind weg. In der Nacht zum Samstag waren 2 Güterzüge zusammengestoßen. Bei dem Zusammenprall starb ein Rangierbegleiter. Mit höheren Beiträgen, mehr Einzahlenden und steigendem Rentenalter sollen künftig höhere Renten möglich werden. Das sind Vorschläge der Rentenkommission, die das Gremium nach monatelangen Beratungen am Dienstag an Kanzler Merz und Arbeitsministerin Baas übergeben will. Demnach könnten Beschäftigte 2041 erst mit 67,5 Jahren und 2051 mit 68 in Rente gehen. CSU-Chef Söder forderte eine Kürzung der Regelsätze beim Bürgergeld. Es müsse bis auf das absolut verfassungsrechtliche Minimum reduziert werden, sagte er der Bild am Sonntag. Die generellen Regelsätze müssten verringert werden. Ab Juli gelten für Bezieher schärfere Regeln. Die Höhe der Sozialleistung ändert sich aber nicht.
0: 8:02. Guten Morgen, hier ist der zuverlässige Verkehrsservice für München und die Region. Eine Meldung liegt uns vor, das ist die Dauerbrennermeldung München-Schleißheimer Straße Richtung Elisabethstraße zwischen Max-Diamant-Straße und Frankfurter Ring. Linke Spur gesperrt, Grund Straßenschäden. Aktuell sind noch keine Blitzer vorgekommen und es wird noch keiner gesichtet, also mir auch nicht mitgeteilt. Ihr könnt es aber machen. Also Augen auf und wenn ihr einen habt, dann her damit. Durchrufen oder eine kurze WhatsApp schreiben, beides ist möglich. Selbe Nummer, München 4433 4433.
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0: Mit mir, ich bin Dirk Fatz, servus beieinander. Und jetzt gerade aufgestanden und dann sagt der Moderator folgende Satz: Lüg mich an, los, lüg mich an. Machen wir aber musikalisch mit mehr 80er, mehr 90er. Gemeint ist dieser Song hier, ich liebe ihn. Fleetwood Mac, Tell Me Lies, Sweet Little Lies. Guten Morgen.

Sonntagmorgen auf Arabella München. Mehr 80er, mehr 90er gibt's bei uns natürlich permanent zu hören. 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Hier ist er, Zucchero, am Sonntagmorgen auf Arabella München, Bacio. Per Pacho.

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2: Das Wetter für München und die ganze Region. Thermometer klettert schon fleißig nach oben. Bei uns am Zirkus Krone 23 Grad. Bei euch in der Oberpfraumann 24, Landkreis Erding genau in Zuhsdorf ebenso 24 Grad. Steigt noch hoch heute das Thermometer auf 33 bis 35 Grad und es wird überwiegend sonnig bleiben. Aber Kehrseite der Medaille, ab Mittag gibt es Quellwolken und die führen dazu, dass durch die überhitzte Luft auch Regenschauer und Gewitter einzuplanen sind. Wenn sie dann örtlich auftauchen, können sie ganz schön heftig sein. Der Arabella München Wettertrend. Morgen und Dienstag ebenso warm wie heute, so 32, 34 Grad. Aber es ist auch immer wieder möglich, dass es Regenschauer oder Gewitter gibt.
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2: Der zuverlässige Verkehrsservice für München und die ganze Region. Gleich 2 Minuten nach 9. Guten Morgen. Dauerbrennermeldung, falls Sie es noch nicht gehört haben. Hier nochmal zum Mitschreiben. München, Schleißheimer Straße Richtung Elisabethstraße zwischen Max-Diamantstraße und Frankfurter Ring. Linke Spur ist gesperrt. Grund Straßenschäden. A8 Salzburg Richtung München und auch umgekehrt. Grenzübergang Bad Reichenhall. Da füllt sich so langsam. Der Verkehr wird immer dichter. Aktuell mindestens 5 Minuten Zeitverlust. Aktuelle Blitzer haben wir noch nicht. Bin mal gespannt, wann der erste heute reinkommt. Wenn er reinkommt, gebe ich ihn gleich weiter. Also durchrufen oder WhatsApp schreiben. München 4433 4433.
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0: Die 80er und die 90er sind bei uns zu Hause auf Arabella München. Der kam aus den 80ern, Nick Kershaw, I won't let the sun go down on me. Das war gestern bei mir auch so. Ich hatte gestern so ein Erlebnis, wo ich mir dachte so, nach zwei Schlückchen Bier soll man sowas mitbekommen? Also ganz kurz von vorne, viel Sonnenschein auf dem Balkon, habe ich mir gedacht, okay, es ist ja mittlerweile 5:30, komm mal ein Bier trinken, hab ein Bier aufgemacht, nimm den ersten Schluck, war alles in Ordnung, warte ein bisschen, ja, nimm den zweiten Schluck und dann dachte ich mir, hey, was geht denn hier ab? Wir haben Volksfest und da kam vom linken Ohrseite aus die Volksfestmusik. Das war ich ja gewohnt, ist ja nicht der erste Tag. Dann gibt's aber die Sonnenwendfeier. Ha? Und die kommt von rechts. So, und dann habe ich auf einmal die Volksfestmusik auf dem linken Ohr gehabt, die andere Musik auf dem rechten Ohr. Und dann passierte das nach dem zweiten Schluck Bier. Ja, und da dachte ich mir, jetzt ist schon wieder soweit. Und ich höre heute schon einige Menschen sagen,
1: mir ist so heiß, ich pack's nicht mehr.
0: Ach, es wird aber auch wieder so warm. Also nicht wundern, wenn Musik von zwei Seiten kommt. Hier ist Madonna, Like a Prayer.

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7: In einer Minute wird's 8:09.
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7: Hätte ich doch fast 8 Uhr gesagt. Nein, nein, wir sind kurz vor 9. Keine Panik. An der Frauenkirche bei uns 25 Grad. Zeitgleich haben unsere Wettermelder geschrieben. Der André aus Schwabhausen, 25 Grad, leicht bewölkt. Und der Hans aus Altomünster, 24 Grad, blauer Himmel, beide aus dem Landkreis Dachau. Und wir haben auch noch Icking im Angebot im Landkreis Bad Tölz an der Volksschule. Da sind es 24 Grad. Thermometer geht heute ganz schön hoch bis maximal 35 Grad. Ab Mittag müssen wir immer wieder mit dichteren Wolken rechnen und eventuell örtlich auch mit Schauer oder gar heftige Gewitter. Der Arabella München Wettertrend, das heißt morgen und übermorgen sehr warm bis 34 Grad, aber auch hier kann es örtlich zu Schauern oder Gewitter kommen.
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11: Ich bin Fabian Schaffer, guten Morgen. Deutschland steht bei der WM in Nordamerika vorzeitig in der K.O.-Runde.

0: Die DFB-Auswahl gewann ihr zweites Gruppenspiel gegen die Elfenbeinküste mit 2:1. Beide deutschen Treffer erzielte der eingewechselte Dennis Undaf. Bei Magenta TV sagte er:
1: Ja, es klappt gerade vieles. Wie gesagt, ich nehme den Flow mit, ich nehme den Lauf mit und versuche es einfach nur zu genießen. Und wie gesagt, durch die Rückendeckung, die ich von der Mannschaft habe, vom Trainerteam, macht es mir auch einfach.
0: Weil zwischen Ecuador und Curaçao keine Tore fielen, steht Deutschland zudem als Gruppensieger fest. Und am Morgen hat noch Japan gewonnen. 4:0 stand es am Ende gegen Tunesien. Nach dem Zugunglück in München sind die Bergungsarbeiten abgeschlossen. Die Güterzugwaggons stehen wieder auf den Schienen, die Kräne sind weg. Eine angrenzende Straße bleibt aber wegen Schäden teilweise gesperrt. In der Nacht auf gestern waren zwei Güterzüge zusammengestoßen. Ein Rangierbegleiter ist dabei ums Leben gekommen. Die Vorschläge der Rentenkommission gehen laut einem Wirtschaftsexperten nicht weit genug. Die IW-Chef Fratscher sagte der Rheinischen Post, die Pläne seien zu vorsichtig und änderten nichts an den drei größten Problemen: hohe Altersarmut, zu starke Belastung junger Menschen und Ungerechtigkeiten im System. Er fordert von der Regierung Nachbesserungen. Nahezu jeder Zweite in Deutschland legt privat Geld für das Alter zurück. Das geht aus einer Umfrage für die Bild am Sonntag hervor. Demnach bestätigten 49% der Befragten, beispielsweise mit einem Sparbuch oder Aktien privat vorzusorgen. 42% gaben hingegen an, nicht privat für ihren Lebensabend zu sparen.
2: Der zuverlässige Verkehrsservice für München und die Region: München-Schleißheimer Straße Richtung Elisabethstraße zwischen Max-Diamant-Straße und Frankfurter Ring. Hier ist immer noch die linke Spur blockiert und gesperrt. Der Grund: Straßenschäden. Gute Fahrt. Blitzer haben wir heute am Sonntagvormittag noch gar keinen bekommen. Sollte sich das ändern, schnell im WhatsApp reinschreiben: 089 4433 4433, aber ihr könnt auch darunter anrufen.
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2: Mit mir, ich bin Dirk Patz, servus beieinander. Stündel haben wir noch gemeinsam, freue mich drauf. Ach ja, wer grillt heute? Arme mal hoch, ganz schnell. Ja, 1, 2, 3, also wow, das ist ganz schöne Menge. Dann viel Spaß und aufpassen, dass nichts anbrennt. Weil mir passiert das immer mit diesen Würstel, ja, wo ein bisschen Käse drin ist und ich wickel die ein in Schinken. Dieser Schinken ist bei mir permanent verbrannt. Muss ich mal üben. Vielleicht sollte ich heute auch noch mal grillen.

0: 15 Minuten nach 9.
1: Sonntagmorgen. Hallo zusammen. Servus. Guten Morgen. Der Juni ist ja der Pride Month, also der Monat, in dem die queere Community überall feiert. Mit dazu gehört natürlich auch der Christopher Street Day bei uns in München mit dem großen Highlight der Parade am Samstag. Zehntausende laufen da wieder mit, darunter auch OB Krause. Außerdem mit dabei Querseelsorgerin Via Malu aus Landshut.
2: Für mich persönlich ist der CSD in München besonders wichtig. Da bin ich auch aktiv dabei. Total viele gut gelaunte, glückliche Menschen, die sich zeigen dürfen, wie sie sind. Gerade an dem Tag nochmal offensiver ganz sie selbst sein dürfen und glücklich sind.
1: Mitfeiern und Spaß haben beim CSD. Ab Freitag steht die Hauptbühne am Odeonsplatz.

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9: Das Wetter für München und die ganze Region. 27 Grad aktuell messen wir in München am Friedensengel. Die habt ihr auch in Dasing und bei euch in Herrsching im Landkreis Starnberg.

0: Bamberg, da sind es 26 Grad und tagsüber haben wir sehr, sehr viel Sonnenschein. Ab der Mittagszeit gibt es einige Quellwolken. Daraus bilden sich von der Donau her einzelne Gewitter. Wenn sie dann kommen, örtlich fallen die richtig kräftig aus. Temperaturen erreichen heute 32 bis 35 Grad und der Arabella München Wettertrend. In den nächsten Tagen bleibt es ähnlich heiß und meist sonnig. Einzelne Schauer und Gewitter erwarten uns vor allem morgen und am Dienstag. Im Laufe der Woche werden dann die Gewitter seltener.
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0: Der zuverlässige Verkehrsservice für München und die Region, eine Minute nach halb zehn. Guten Morgen, Achtung, hier eine Gefahrenmeldung auf der A8. Salzburg Richtung München zwischen Anger und Neunkirchen. Gefahr durch Reifenteile auf der Fahrbahn. Dann die Dauermeldung am heutigen Sonntagmorgen. München, Schleißheimer Straße Richtung Elisabethstraße zwischen Max-Diamant-Straße und Frankfurter Ring. Linke Spur gesperrt, Grund Straßenschäden. Blitzer? Keinen einzigen am heutigen Sonntag. Aber ihr könnt das ja ändern, wenn ihr einen gesehen habt. Her damit. WhatsApp schreiben, durchrufen. 089 4433 4433.
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0: Und jetzt gibt's einen 80er und der kommt von Tanita Tikaram und heißt Twist My Sobriety. Ich heiße Dirk Pantz. Guten Morgen.

eine Nummer, die gute Laune macht. Fairground Attraction Perfect auf Arabella München, Sonntagmorgen. Ja, bisschen mittanzen, mitschunkeln. Mehr 80er, mal 90er gibt's gleich auch vom Kollege Klaus Schweiger. Anfangs der Stunde hatte ich mal kurz erwähnt, dass ich so manche Würstel, naja, ein bisschen dunkel grill, um vorsichtig auszudrücken. Gab's eine schöne Welle. Ich bedanke mich für alle, die WhatsAppen geschrieben haben. Unter anderem auch von der Birgit aus Ellwangen, die gesagt hat, ihr Sohn kann das auch besonders gut. Ne? Aber Wurscht ist Wurscht. Egal, wie sie aussieht. Servus, bis zum nächsten Mal, sagt der Platz.

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12: Vollgas Sommer. Heute wieder viel Sonnenschein. 29 Grad an der Fasanerie. Wir haben 29 Grad in Tutzing am Südbad und 29 auch bei euch in Feldkirchen, Landkreis München. Am Mittag entstehen dazu ein paar Quellwolken. Daraus bilden sich dann von der Donau her einzelne Gewitter. Die können auch örtlich kräftig ausfallen. Die Höchstwerte zuvor 32 bis 35 Grad. Der Arabella München Wettertrend. In den nächsten Tagen bleibt es ähnlich heiß und meist sonnig. Einzelne Schauer und Gewitter erwarten uns dann vor allem morgen und auch am Dienstag. Im Laufe der Woche werden dann die Gewitter auch seltener. Soweit das Wetter und jetzt die Arabella München Nachrichten um 10 Uhr.
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14: Ich bin Fabian Schaffer. Dennis Undaff hat die deutsche Fußballnationalmannschaft in die K.O.-Phase der WM geschossen. Gegen die Elfenbeinküste gewann das deutsche Team im zweiten Gruppenspiel mit 2:1. Beide Treffer erzielte Undaff. Der sagte bei Magenta TV:
15: Für mich selber war es klar, wenn ich reinkomme, ich werde einen Ball wahrscheinlich bekommen. Den muss ich halt direkt nutzen. Und dass es direkt mit der ersten Aktion geklappt hat, hat, glaube ich, das Momentum gedreht nochmal auf unsere Seite und dann, ja, wie gesagt, haben ein paar Mal vielleicht Glück gehabt, dass sie den Ball nicht richtig getroffen haben und am Ende das 2:1, ich glaube, hat perfekt gepasst.
14: Und nachdem Ecuador gegen Curaçao nur ein torloses Unentschieden geholt hat, ist Deutschland Gruppensieger. Den Bauern machen hohe Kosten und gesunkene Preise für viele wichtige Produkte zu schaffen. Wenn die Branche keine Preiserholungen bekomme, dann werde die Landwirtschaft in eine echte Liquiditätskrise hineinlaufen, sagte Bauernpräsident

0: Druckwied. Die Preissituation sei aktuell für alle Getreidearten miserabel, bis auf Raps. Mit höheren Beiträgen, mehr Einzahlenden und steigendem Rentenalter sollen künftig höhere Renten möglich werden. Das sind Vorschläge der Rentenkommission, die das Gremium nach monatelangen Beratungen am Dienstag an Kanzler Merz und Arbeitsministerin Baas übergeben will. Demnach könnten Beschäftigte 2041 erst mit 67,5 Jahren und 2051 mit 68 in Rente gehen. In Bayern ist im vergangenen Jahr weniger Elterngeld ausgezahlt worden als zuvor, rund 1,3 Milliarden Euro. Der Grund: in Bayern sind 2025 knapp 3.800 Kinder weniger geboren worden als im Jahr davor. Das geht aus dem Jahresbericht des Zentrums Bayern Familie und Soziales hervor.
1: Um 10:02 der zuverlässige Verkehrsservice für München und die Region. A92 Deckendorf München zwischen Landshut-Essenbach und Landshut-Nord. Verlorene Ladung, ein Holzteil auf der rechten Spur. A92 Deckendorf München zwischen Wörth an der Isar, Kreuz Landshut, Gegenstände auf der Fahrbahn. Dann haben wir München-Schleißheimer Straße Richtung Elisabethstraße zwischen Max-Diamant-Straße und Frankfurter Ring. Linke Spur gesperrt durch Straßenschäden. Dann die 8 Salzburg München zwischen Anger und Neukirchen stockender Verkehr, Zeitverlust 2 Minuten. Die aktuellsten Blitzer München und der Region. Momentan haben wir hier keine Meldungen für Blitzer und Staus. München 4433 4433, bitte per Telefon oder auch gerne per WhatsApp.
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1: Und hier ist Klaus Schweiger, guten Morgen, München und drumherum. Es geht doch einen super Sommersonntag. Das beste Sommersatz auf jeden Fall. Heute haben wir wieder Grillwetter. Quasi sobald man einen Schritt aus dem Haus macht, wird man quasi gegrillt. Und dazu mehr 80er, mehr 90er. Los geht's mit Roxette, Lene Marlin und The Weeknd.
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0: The Weeknd, Dancing in the Flames. Viertel nach zehn. Live kommt er ja zu uns, der Kanadier, nämlich am 25., 26. und 27. Juni in die Allianz Arena. Komplett ausverkauft. Das ist ein Hund. So, wir sorgen für mehr Zusammenhalt in München und der Region, egal ob ihr Hilfe braucht oder Hilfe anbietet oder irgendjemanden sucht. So hat es letzte Woche auch Arabella-Hörerin Caro gemacht und die hat sich bei Anja und dem Morgenhuber gemeldet. Sie war nicht beim Wandern am Wendelstein. Ihr Handy-Akku war leer. Sie war kurz vorm Ziel fix und fertig, aber dann kam quasi ihr Schutzengel Raphael ins Spiel und wir haben die beiden mal zusammengeführt.
1: Ja, guten Morgen, Raphael. Hier ist die Caro vom Wendelstein.
2: Ja, hallo Caro.
1: Ich wollte dich unbedingt nochmal sprechen und dir nochmal tausend Dank sagen, dass du mir so lieb geholfen hast. Ich war den Tag so fertig gewesen und vielleicht können wir mal einen Kaffee trinken, auf jeden Fall Nummern austauschen.
2: Gerne, ich habe es gerne gemacht. Freut mich, dass es dir geholfen hat und gab mir auch ein gutes Gefühl, dich da nicht alleine gelassen zu haben auf dem Berg.
3: Ja. Nein, vielleicht entsteht eine riesige Freundschaft aus diesem Missgeschick und dem leeren Akku. Wer weiß.
2: Wer weiß, ja, so ist das Leben. Ne?
0: Du warst ihr Schutzengel, das sind doch schöne Worte, oder?
2: Das sind sehr schöne Worte, ja.
0: Ja. Wunderbare Geschichte. Und wenn wir euch helfen können oder ihr auch so eine schöne Geschichte habt, meldet euch gerne bei uns. München 4433 4433.

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14: Um 10.31 Uhr das Wetter für München und die ganze Region. Heute erstmal viel Sonnenschein. Wir haben 31 Grad mittlerweile schon an der Lerchenau, am Lerchenauer See. 29 meldet unser Wettermelder in Weilheim und 29 sind es derzeit auch bei euch in Hersching am Ammersee im Landkreis Starnberg. Über die Mittagszeit entstehen ein paar Quellwolken dazu daraus.

0: bilden sich dann von der Donau her einzelne Gewitter. Diese fallen dann örtlich auch wieder kräftig aus. Höchstwerte erreichen heute 32 bis über 35 Grad. Die Arabella München Wettertrend in den nächsten Tagen bleibt ähnlich heiß. Meist sonnig, einzelne Schauer und Gewitter erwarten uns dann vor allem morgen und auch am Dienstag.
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0: Um 10.31 Uhr der zuverlässige Verkehrsservice für München und die Region. Da haben wir die B11 Landshut Richtung Moosburg an der Isar zwischen Eching und Weichsau. Ein Unfall, Achtung, Personen auf der Fahrbahn. Dann A92 Deckendorf München zwischen Landshut Essenbach und Landshut Nord. Verlorene Ladung, hier liegen Holzteile auf der rechten Spur, bitte aufpassen. Dann München Schleißheimer Straße Richtung Elisabethstraße zwischen Max-Diamant-Straße und Frankfurter Ring. Da haben wir die linke Spur gesperrt auf Straßenschäden und die A8 Salzburg, München, zwischen Irschenberg und Wahren, brennendes Fahrzeug. Da ist aktuell die Richtungsfahrbahn gesperrt. Die aktuellsten Blitzer in München und der Region, da haben wir momentan keine Meldungen für Blitzer und Staus. Könnt ihr uns jederzeit erreichen in der Arabella Verkehrszentrale. Telefon gerne, aber auch per WhatsApp.
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Ella München und die Carding Crew, I Just Died in Your Arms, mehr 80er, mehr 90er, 10.42 Uhr und 31 Grad haben wir schon draußen. Ja, 35 Grad wären es heute auf jeden Fall am Nachmittag locker. Ja, in München gibt es einen neuen coolen Ort, die sogenannte Stuck-Kantine. Vielleicht habt ihr davon schon gehört. Das ist ein wunderbares Café im Museum Villa Stuck in Haidhausen. Und da gibt es einen wunderschönen Garten der Villa und da gibt es eine neue Gastro momentan. Und die feiert die Woche schon mal Eröffnung mit Drinks, Musik und gutem Essen. Künftig gibt es hier nämlich dann schöne Mittagssnacks, Kuchen und auch tolle Feierabenddrinks. Ihr könnt in die Stuck-Kantine auch, wenn ihr also jetzt nicht ins Museum geht, oft ist nämlich immer, wenn auch das Museum auf hat und zusätzlich Donnerstag am Abend. Also schaut mal vorbei und bildet euch eure eigene Meinung.

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13: Ja, heute wird es wieder schön. Schön heiß. Erstmal viel Sonne. Wir haben 31 Grad, jetzt schon um 11. Maria Einsiedel, wir haben 31 Grad in Taufkirchen und knapp 30 meldet der Wolfram in Wessling im Landkreis Starnberg. Ab Mittag entstehen dazu ein paar Quellwolken heraus. Von der Donau her einzelne Gewitter, diese fallen dann örtlich auch kräftig aus. Höchstwerte 32 bis über 35 Grad heute. Der Arabella München Wettertrend in den nächsten Tagen ähnlich heiß und meist sonnig. Einzelne Schauer und Gewitter erwarten uns dann vor allem morgen und auch am Dienstag. Soweit das Wetter und gleich die Arabella München Nachrichten um 11 Uhr.
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15: Ich bin Fabian Schaffer. Die durchschnittliche Zahl der Hitzetage in Deutschland mit Spitzenwerten über 30 Grad hat zugenommen. Das geht aus Daten des Deutschen Wetterdienstes hervor. Jahre mit deutlich mehr als 10 Hitzetagen waren bis vor rund 10 Jahren seltenere Ausreißer. Thomas Thonfeld berichtet.
16: Seit 8 Jahren geht der Trend klar nach oben, heißt es auch vom Umweltbundesamt. Denn seitdem kommen die starken Hitzeperioden fast jeden Sommer, teils mit 17 oder sogar 20 Hitzetagen pro Jahr. Die Luftmassen aus Südwesteuropa, die auch aktuell für die Hitze sorgen, sind heute deutlich heißer als noch in den 60er bis 80er Jahren, sagen Experten.
15: Die Rentenkommission will das Renteneintrittsalter auf bis zu 68 Jahre anheben. Das geht aus 30 Vorschlägen hervor, die das Gremium am Dienstag an Kanzler Merz und Arbeitsministerin Bass übergeben will. Außerdem soll die sogenannte Rente mit 63 wegfallen, also der abschlagsfreie Renteneintritt nach 45 Beitragsjahren. In der Schweiz haben hochrangige Gespräche zwischen den USA und dem Iran begonnen. Ziel ist es, das vergangene Woche unterzeichnete Rahmenabkommen zu konkretisieren. Für die USA ist Vizepräsident Vance angereist. Er zeigte sich vorsichtig optimistisch. Überschattet werden die Gespräche von anhaltenden Kämpfen zwischen israelischem Militär und der Hisbollah im Libanon. Nach dem Zugunglück in München hat die Polizei die Bergungsarbeiten an der Unglücksstelle beendet. Die Straße, auf die die Waggons des Güterzugs stürzten, bleibt teilweise gesperrt.

0: Evagos selbst stehen wieder auf den Schienen und auch die Lastenkräne sind weg. In der Nacht zum Samstag waren zwei Güterzüge zusammengestoßen. Bei dem Zusammenprall starb ein Rangierbegleiter.
1: 11:02, der zuverlässige Verkehrsservice.
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1: Ja toll, haben wir gleich zweimal. Jetzt kommt eigentlich der Verkehr dran. Aber ist wurscht, machen wir es wie es ist. B11 Landshut Richtung München mit dem Verkehrsservice an der Isar. Haben wir zwischen Eching und Weichsrau einen Unfall, Gefahr durch Person auf der Fahrbahn. Dann die B472 zwischen Bichl West und Bichl Nord in beiden Richtungen. Gefahr durch einen Fuchs auf der Fahrbahn. Den ist bisher nichts passiert, aber bitte äußerste Vorsicht, dass ihm heute nichts passiert. Dann die A8 Salzburg Richtung München zwischen Irschenberg war ein brennendes Fahrzeug, die Richtungsfahrbahn gesperrt. Dann die A8 Salzburg München zwischen Rohrdorf und Holzkirchen, 8 Kilometer Stau, Zeitverlust eine Stunde. München-Schleißheimer Straße Richtung Elisabethstraße zwischen Max-Diamant-Straße und Frankfurter Ringlinke Spur gesperrt. Da gibt es Straßenschäden wegen dem Zugunfall gestern. Dann die B307 Tatzelwurm-Bayerisch-Zell zwischen Tatzelwurm und Waldholm in beiden Richtungen gesperrt. Da hat sich ein schwerer Unfall ereignet. Da ist momentan der Rettungshubschrauber im Einsatz. Die aktuellsten Blitzer in München und der Region sind unterwegs. Und zwar wo? Das ist die große Frage. Stadtgebiet Effnerstraße einwärts aus einem Polizeianhänger in der 50er-Zone. Danke, Noah. Dann die A8 Richtung München zwischen Augsburg West, Augsburg Ost mit Abstandsmessung. Danke, Carlo. Landkreis Tölz, Wolfratshausen, Entschuldigung, Blitzeranhänger, Ortsdorf hat Schlegeldorf bei Lenkries beidseitig. Danke, Muck. Und dann haben wir noch den Landkreis Ebersberg nach Glonn, 70er Bereich in Richtung Wasserburg. Danke, Manuela. Und für mehr Blitzer München 4433 4433 Telefon oder auch gerne per WhatsApp.
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1: Schau, hier ist Klaus Schweiger, wirst ganz deppert bei 30 Grad und bei uns im Studio läuft Gott sei Dank die Klimaanlage. Aber super Sommervormittag in München und der Region, die Luft ist noch, ja, einigermaßen angenehm. Später wird es natürlich noch schlimmer mit 35 Grad, die heute drin sind. Also vielleicht jetzt gleich eine Runde spazieren gehen. Laut neuer Studie hilft das nämlich gegen Rückenschmerzen. Wobei bei mir ist eigentlich immer andersrum. Rückenschmerzen helfen gegen Spazieren gehen. Aber da bin ich ehrlich gesagt auch kein Vorbild. Mehr 80er, mehr 90er. Schönen Vormittag jetzt mit Soul Sister und Annie Lennox.

0: Ed Sheeran, Bad Habits um 11:15. So, es wird heiß, der nächste Hitzetag bei uns in München. Wir haben knapp 32 Grad jetzt schon und es sind in der Spitze noch 35, 36 Grad heute möglich. Gleichzeitig läuft ja seit diesem Wochenende das Sommer-Tollwut im Olympiapark und die Veranstalter, die haben sich ja zum Glück so ein Hitzeschutzkonzept überlegt. Echt toll, mit mehr Schatten durch Tücher und Bäume, Wassersprüherbrunnen und einem ganz besonderen Highlight, Tollwutsprecherin Stefanie Klär.
1: Eine Kühloase, ein Kühlfass. Das ist also ein Saunafass, das wir umkehren. Das heißt, es wird nicht warm, sondern kalt. Wir haben da eine Klimaanlage drin und wie bei Tollwut üblich, nein, sie wird nicht mit Strom betrieben, sondern mit Solar. Da passen so 4 Leute rein. Sicher eine schöne Möglichkeit, einfach mal kurz sich abzukühlen.
0: Tja, danke Stefanie. Also damit macht das Tollwut auch bei 34, 35, 36 Grad Spaß. Übrigens, nehmt euch auf jeden Fall eine Trinkflasche mit, falls ihr aufs Festival wollt. Nämlich auf dem Gelände gibt's eine kostenlose Wasserstation. Da könnt ihr auf jeden Fall immer eure Wasserflasche auffüllen. Also auf jeden Fall viel Spaß auf einem wunderbaren Fest bei einem wunderbaren Wetter.

0: PC aus. 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
6: Jetzt ist es 11.30 Uhr, also da könnt ihr schon längst im Biergarten sein. Das Wetter für München und die ganze Region sagt nämlich viel Sonne heute voraus. 32 Grad am Westpart aktuell, 31 meldet Kirchheim, 32 bei euch am Tegernsee, im Rottach-Eger, im Landkreis Miesbach. Am Mittag ein paar Quellwolken dazu, das heißt, daraus bilden sich dann von der Donau schon mal einzelne Gewitter. Diese fallen örtlich auch kräftig aus, aber die Werte gehen rauf. Über 35 Grad sind heute drin. Der Arabella München Wettertrend in den nächsten Tagen ähnlich heiß. Meist sonnig. Einzelne Schauer und Gewitter erwarten uns dann vor allem morgen und am Dienstag.
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6: 11 Uhr gleich 31, der zuverlässige Verkehrsservice für München und die Region. Erstmal eine Gefahrenmeldung, A95 München-Garmisch zwischen Penzberg-Iffeldorf, Sindelsdorf in beiden Richtungen. Bitte aufpassen, Gefahr für ein Reh auf der Fahrbahn. Dann die A8 München Richtung Stuttgart, Höhe Langwied, Ausfahrt gesperrt. A8 Salzburg München zwischen Irschenberg und Wahn, Bergungsarbeiten. Die Fahrbahn ist momentan auf eine Fahrspur verengt. Dann weiter A8 Salzburg München zwischen Rohrdorf und Holzkirchen, 8 Kilometer Stauzeit. Verlust eine Stunde. A9 München Richtung Nürnberg zwischen Manching und Ingolstadt Ost, 5 Kilometer Stau, Zeitverlust eine Viertelstunde. München Schleißheimer Straße Richtung Elisabethstraße, da gab es ja gestern früh diesen Zugunfall und deswegen ist die Strecke zwischen Max-Diamant-Straße und Frankfurter Ring ja teilweise gesperrt, die linke Spur ist dicht, es gibt Straßenschäden, bitte Vorsicht. Dann die B307 Tatzelwurm Bayerisch Zell zwischen Tatzelwurm und der Waldalm in beiden Richtungen gesperrt, ein Fall. Da ist momentan der Rettungshubschrauber im Einsatz. Da braucht ihr Geduld. A8 Salzburg Richtung München zwischen Grenzübergang Bad Reichenhall und Bad Reichenhall. Hier wird dichter Verkehr gemeldet. Die aktuellsten Blitzer in München.

0: Und der Region sind unterwegs, Stadtgebiet Effnerstraße einwärts bei oder aus einem Polizeianhänger in der 50er-Zone. Dann A8 Richtung München zwischen Augsburg West und Augsburg Ost mit Abstandsmessung. Landkreis Tölz-Wolfratshausen, Blitzeranhänger, Ortsdurchfahrt Schlegeldorf bei Lenkries beidseitig. Und Landkreis Ebersberg nach Glonn, 70er-Bereich in Richtung Wasserburg. Und für mehr Blitzer München 4433 4433, entweder per Telefon oder auch gerne per WhatsApp.
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Arabella München und die Romantics talking in your sleep. 32 Grad hier in München, Paul-Heise-Straße, 11.45 Uhr und es wird noch viel, viel heißer. 35, 36 Grad sind da auf jeden Fall möglich. Ja, wie wäre es mal mit einem Besuch von Kool & The Gang, eine coole Band der 80er. Die kommen nach Rosenheim aufs Sommerfestival und zwar in den Mangfallpark am 18. Juli.

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8: Das wird wieder mal ein sonniger Sonntagmittag. 32 Grad am Hofgarten, 32 meldet Gauting, 32 bei euch auch in Glonn im Landkreis Ebersberg. Um die Mittagszeit, also jetzt, einige Quellwolken dazu, mal mehr, mal weniger. Daraus bilden sich dann örtlich paar Gewitter. Diese fallen örtlich auch eben kräftig aus. Die Höchstwerte zuvor 32 bis 35 Grad. Der Arabella München Wettertrend in den nächsten Tagen ähnlich heiß, meist sonnig. Einzelne Schauer und Gewitter erwarten uns dann vor allem morgen und auch am Dienstag. Soweit das Wetter und gleich die Arabella München Nachrichten um 12 Uhr.
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10: Ich bin Fabian Schaffer. Die Rentenkommission der Bundesregierung hat ihre Vorschläge vorgelegt. Die Kernpunkte: höhere Beiträge, mehr Einzahlende und ein steigendes Renteneintrittsalter. Die Kommission will am Dienstag 30 Vorschläge an Kanzler Merz und Arbeitsministerin Baas übergeben. Uli Reitinger berichtet.
11: Das Renteneintrittsalter soll schrittweise steigen. Im Jahr 2051 sollen Menschen erst mit 68 Jahren in Rente gehen. Ein früherer Renteneintritt ohne Abschläge nach 45 Beitragsjahren soll nicht mehr möglich sein. Die Rentenkommission schlägt aber Sonderregelungen vor für Menschen mit belastenden Arbeitsbiografien, wie es heißt.
10: Laut einer YouGov-Umfrage befürworten 60% der Menschen in Deutschland den weiteren Ausbau von Rechenzentren. Allerdings sehen 43% den hohen Stromverbrauch der Anlagen kritisch. Die Umfrage wurde im Auftrag der Allianz zur Stärkung digitaler Infrastrukturen durchgeführt. Nach dem Zugunglück in München sind die Bergungsarbeiten abgeschlossen. Die Güterzugwaggons stehen wieder auf den Schienen, die Kräne sind weg. Eine angrenzende Straße bleibt aber wegen Schäden teilweise gesperrt. In der Nacht auf gestern waren zwei Güterzüge zusammengestoßen. Ein Rangierbegleiter ist dabei ums Leben gekommen. Beim zweiten Auftritt der deutschen Nationalmannschaft bei der Fußball-WM haben deutlich weniger Zuschauer eingeschaltet als beim Auftaktspiel. Die ZDF-Übertragung aus Toronto mit dem 2:1-Sieg gegen die Elfenbeinküste sahen im Schnitt rund 18,3 Millionen Menschen. Das 7:1 gegen Curaçao hatten am vergangenen Sonntag im Schnitt 23,4 Millionen verfolgt.
8: 12:02, der zuverlässige Verkehrsservice für München und die Region. Da starten wir jetzt erstmal mit den Gefahrenmeldungen. Da habe ich die A8 München-Salzburg, Ausfahrt Holzkirchen, Pannenfahrzeug, gefährliche Situation da in der Ausfahrt. Dann die A8 München Richtung Salzburg zwischen Traunstein, Siegsdorf und Neukirchen, liegen gebliebenes Fahrzeug, rechte Spur blockiert. Weiter A8 München-Stuttgart, Höhe Langwied, Ausfahrt gesperrt bis heute 16 Uhr. A8 Salzburg-München zwischen Irschenberg waren Bergungsarbeiten, Fahrbahn auf eine Fahrspur verengt worden. Dann die A8 Salzburg-München zwischen Rohrdorf, Holzkirchen, 8 Kilometer Stau, Zeitverlust gleich mal eine ganze Stunde. A9 München Richtung Nürnberg zwischen Manching, Ingolstadt Ost, 5 Kilometer Stau, Zeitverlust eine Viertelstunde. München Innsbrucker Ring, Fahrbahn auf eine Fahrspur verengt worden, beidseitig stockender Verkehr, Zeitverlust eine Viertelstunde. Und an München Schleißheimer Straße Richtung Elisabethstraße zwischen Max-Diamant-Straße und Frankfurter Ring, linke Spur gesperrt, Straßenschäden. Die aktuellen Blitzer in München und der Region sind gerade unterwegs. Schwieriges Wort. So, Stadtgebiet Effnerstraße, Stadt Almnerz aus einem Polizeianhänger in der 50er-Zone. A8 Richtung München zwischen Augsburg West und Augsburg Ost mit Abstand.

0: Abstandsmessung. Zölz Wolfratshausen, Blitzeranhänger, Ortsdorfer Schlegeldorf bei Linkries, beidseitig und Landkreis Ebersberg nach Glonn, 70er Bereich in Richtung Wasserburg. Und für mehr Blitzer, München 4433 4433 Telefon oder auch gerne per WhatsApp.
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0: Ja, hier ist Klaus Schweiger, Sonntagmittag, München und der Region und einen gechillten Eiskaffee hoffentlich auf dem Balkon oder wo immer ihr seid. Die anderen sind vielleicht noch mit dem Handtuch schon am See. Und egal wo ihr seid, nächste Hitzewelle ist angekommen in München und der Region, heute bis 35 Grad. Und wir werden auch diese überstehen. Mit Sonnencreme, viel zu trinken, einem schönen Schattenplätzchen und mit mehr 80er, mehr 90er, versteht sich. Ashford & Simpson, Eagle Eye Cherry und The Purple Disco Machine machen den Anfang.
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0: Apple Disco Machine für den Mittag mit Dopamin, Viertel nach 12 bei 32 Grad. Und er ist eine wahre Blues-Legende, Italiens international erfolgreichster Musiker. 13 Mal stand er in seiner Heimat an der Spitze der Albumcharts. Weltweit verkaufte er mehr als 60 Millionen Platten. Dazu kamen zahllose Auszeichnungen, selbstverständlich in Gold und in Platin. Und kehrt Sänger und Songwriter Zucchero im Rahmen seiner Bella 25th Under the Moonlight Tour nach München zurück. Und genau heute kommt er in die Olympiahalle und wir präsentieren von Arabella München, den Superstar. Jetzt spiele ich deswegen eine ganz, ganz seltene Aufnahme. Vor 25 Jahren schrieb nämlich Zucchero bei La Morena. Ich habe hier diese Version in der spanischen Version. Die gibt's nur auf Arabella München. Also Radio aufdrehen, das ist ein wahnsinnsgeiler Song.
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4: So gleich 12.30 Uhr begleitet uns jetzt nochmal über Mittag viel Sonnenschein. Aber wenn man sich jetzt denkt, hoppala, warum wird es denn gerade so dunkel? Genau wie ich es vorher gesagt habe, ab Mittag gibt es ein paar Quellwolken. Mehr. Schauen wir uns erst einmal die Werte an. 33 Grad am Prinzregentenplatz, 32 meldet Puchheim, 32 auch bei euch in Seefeld im Landkreis Starnberg. Aus diesen Quellwolken am Nachmittag laut unserem Arabella-Wetterradar könnte es den ein oder anderen Schauer geben. Dazu einzelne Gewitter und diese fallen dann örtlich auch kräftig aus. Die Höchstwerte 32 bis 35 Grad heute in der Spitze. Der Arabella München Wettertrend. In den nächsten Tagen bleibt es ähnlich heiß mit meist sonnig. Da haben wir vorher mal die Prognosen gesehen. Des Wetteramtes. Also im Westen Deutschland gibt es nahe 40 Grad, meist aber Freiburg, also im Breisgau. In den nächsten Tagen bleibt es bei uns, wie gesagt, ähnlich heiß, meist sonnig, um die 35, 36 Grad sind möglich. Einzelne Schauer und Gewitter erwarten uns dann vor allem morgen und auch am Dienstag.
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4: Um 12.30 Uhr der zuverlässige Verkehrsservice für München und die Region. Da haben wir jetzt erstmal die Gefahrenmeldung, die B308 in Holzkirchen Richtung Rottach-Egern zwischen Abzweig nach Hinterholz und Moosrhein liegen gebliebenes Fahrzeug. Dann die 8 München-Salzburg, Ausfahrt Holzkirchen, Gefahr durch ein Pannenfahrzeug, gefährliche Situation in der Ausfahrt. 8 Salzburg Richtung München zwischen Irschenberg und Wahren, Bergungsarbeiten, Fahrbahn momentan auf eine Fahrspur verengt. Nochmal die 8 Salzburg München zwischen Rosenheim West und Wahren, 10 Kilometer Stau. Da verliert die Klache mal eine Stunde. A8 München Richtung Stuttgart, Höhe Langwied ist die Ausfahrt gesperrt bis 16 Uhr. Da ist wahnsinnig viel los am See, also der Parkplatz völlig überfüllt. Und die A9 München Richtung Nürnberg zwischen Manching und Denkendorf, nochmal 9 Kilometer Stau, Zeitverlust 25 Minuten. München-Innsbrucker Ring, Fahrbahn auf eine Fahrspur verengt worden, beidseitig stockender Verkehr, Zeitverlust derzeit 20 Minuten. München-Schleißheimer Straße Richtung Elisabethstraße zwischen der Max-Diermann-Straße und Frankfurter Ring gab es ja gestern den Zugunfall und da ist deswegen nach wie vor die linke Spur gesperrt durch Straßenschäden. Und Eibsee, da ist der Parkplatz zu 100% besetzt, also am besten nicht mehr anfahren, bis 17 Uhr ist der auf jeden Fall gesperrt. Am besten die öffentlichen Verkehrsmittel dort nützen, also die Busse. Da geht dann vielleicht noch mal ein bisschen was an. Da ja, gute und sichere Fahrt. Die aktuellsten Blitzer in München und der Region, das sind die aktuellsten Blitzer gerade auf der Effnerstraße unterwegs, statt einwärts aus einem Polizeianhänger in der 50er-Zone und Landkreis Tölz-Wolfratshausen, Blitzeranhänger der Ortsdurchfahrt Schlegeldorf bei Lenkries beidseitig und für mehr Blitzer München 4433 4433 entweder per Telefon oder auch gerne per WhatsApp.
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Hier ist Lionel Richie, die Stimme der Commodores all night long. Michael Patrick Kelly mit am Start. Mehr 80er, mehr 90er und ein bisschen was fürs Herz mit Ronan Keating. When you say nothing at all.

Arabella München, Madonna 1983, La Isla Bonita. So 12:42 Uhr, 32 Grad hier in München. 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Da sagst du aber gleich sie dazu. Dann dort der Mond.

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7: Ja, über Mittag ziehen jetzt erstmal ein paar Quellwolken durch, aber das wird nicht besonders viel passieren. Hier bei uns in München 32 Grad haben am Siegestor, 31 meldet Straßlach, 31 bei euch auch in Unterschleißheim im Landkreis München. Örtlich gibt es am Nachmittag von der Donau her einzelne Gewitter. Die können örtlich auch kräftig ausfallen. Die Temperaturen erreichen heute bis 35 Grad. Der Arabella München Wettertrend in den nächsten Tagen bleibt es ähnlich heiß und meist sonnig. Einzelne Schauer und Gewitter erwarten uns dann vor allem morgen oder auch am Dienstag. Soweit das Wetter und gleich die Arabella München Nachrichten pünktlich um 13 Uhr.
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9: Ich bin Fabian Schaffer. Bundesinnenminister Dobrindt will Abschiebungen nach Afghanistan deutlich ausweiten. Künftig sollen 3 Charterflüge pro Monat möglich sein, dazu Einzelabschiebungen über Linienflüge. Grundlage sind Gespräche zwischen dem Innenministerium und den Taliban. Erst vor kurzem hat Deutschland 32 Afghanen abgeschoben, darunter Straftäter, die wegen Vergewaltigung und Tötungsdelikten verurteilt worden waren. Die durchschnittliche Zahl der Hitzetage in Deutschland mit Spitzenwerten über 30 Grad hat zugenommen. Das geht aus Daten des Deutschen Wetterdienstes hervor. Jahre mit deutlich mehr als 10 Hitzetagen waren bis vor rund 10 Jahren seltenere Ausreißer. Thomas Thonfeld berichtet.
10: Seit 8 Jahren geht der Trend klar nach oben, heißt es auch vom Umweltbundesamt. Denn seitdem kommen die starken Hitzeperioden fast jeden Sommer, teils mit 17 oder sogar 20 Hitzetagen pro Jahr. Die Luftmassen aus Südwesteuropa, die auch aktuell für die Hitze sorgen, sind heute deutlich heißer als noch in den 60er bis 80er Jahren, sagen Experten.
9: Im Wettersteingebirge bei Grainau ist ein 19-Jähriger bei einer Klettertour tödlich verunglückt. Auf knapp 1700 Metern Höhe ist ein Haltegriff ausgebrochen. Der junge Mann ist daraufhin fast 100 Meter durch felsiges Gelände gestürzt und noch am Unfallort gestorben. Nach dem Triumph der deutschen Mannschaft gestern stehen auch heute einige Partien bei der WM in Nordamerika an. Den Anfang macht Europameister Spanien. Ab 18 Uhr geht's gegen Saudi-Arabien. Um 21 Uhr folgt dann die Partie Belgien gegen Iran. Und in der Nacht ab 0 Uhr spielt Uruguay gegen Kap Verde und ab 3 Uhr Neuseeland gegen Ägypten.
7: Um 13:02 Uhr der zuverlässige Verkehrsservice für München und die Region. Erstmal die Gefahrenmeldungen. Wir starten mit der 8 München-Salzburg. Ausfahrt Holzkirchen, Panelfahrzeug, gefährliche Situation in der Ausfahrt. A8 Salzburg Richtung München zwischen Rosenheim West und Kreuz Süd, 18 Kilometer Stau, Zeitverlust 40 Minuten. A8 München Richtung Stuttgart, Höhe Langwied ist die Ausfahrt gesperrt. Viel los am Langwieder See, der Parkplatz völlig überfüllt. Bis heute 16 Uhr geht der erste Mal gar nichts. Dann die A9 Nürnberg Richtung München zwischen Pfaffenhofen, Allershausen, linke Spur blockiert, Unfall mit mehreren Fahrzeugen, Gefahr durch Personen auf der Fahrbahn. A9 Nürnberg München zwischen Dreieck Hollitau und Kreuz Neufahren, 6 Kilometer Stau, Zeitverlust 20 Minuten. A9 München-Nürnberg.

0: Berg zwischen Manching und Denkendorf, 9 Kilometer Stau, Zeitverlust 25 Minuten. A96 München Richtung Lindau, Ausfahrt Germering Süd, liegen gebliebenes Fahrzeug. B318 in Holzkirchen Richtung Rottach-Egern, zwischen Abzweig nach Hinterholz und Moosrhein, liegen gebliebenes Fahrzeug. München Innsbrucker Ring, Fahrbahn momentan auf eine Fahrspur verengt, beidseitig stockender Verkehr, Zeitverlust 20 Minuten. München Schleißheimer Straße Richtung Elisabethstraße, zwischen Max-Diermann-Straße und Frankfurter Ring, linke Spur gesperrt durch Straßenschäden. Und Eibsee meldet auch Parkplätze zu 100% besetzt. Bis 17 Uhr am besten die öffentlichen Verkehrsmittel dort nutzen. Die aktuellsten Blitzer München und der Region, Stadtgebiet Effnerstraße einwärts aus einem Polizeianhänger in der 50er Zone und Landkreis Tölz-Wolfratshausen, Blitzeranhänger Ortsdorfer Schlegeldorf bei Lenkrils beidseitig. Und für mehr Blitzer München 4433 4433. Telefon gerne, aber auch per WhatsApp.
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0: Ja, hier ist Klaus Schweiger, 32 Grad haben wir gerade, bis 35 Grad sind da heute auf jeden Fall schon mal drin. Jetzt vielleicht zum Mittag was Leichtes bei der Hitze, also zum Beispiel leicht Weißbier und mehr 80er, mehr 90er, das klangt von mir heute auf jeden Fall am Abend dann noch was Gescheites. Und während der Sendung, da geht schon ein leichtes Weißbier oder ein Zwar. Da geht's dann im Biergarten des Vertrauens. Am liebsten gehe immer in den Landkreis Tölz, Sachsenkamm, hier ins Kloster Reutberg. Mei, das Bier ist gut und der Wurstsalat dort auch. Da sehen wir uns vielleicht heute Abend. Aber jetzt erstmal Phil Kuhn.

0: großer Typ, toller Typ. Dermot Kennedy aus Irland, Power Over Me. Er ist ja gerade 34 Jahre alt geworden. Ja, Viertel nach eins mittlerweile. Ihr kennt das ewige Drama zwischen Leben und Tod. Und das jetzt ganz besonders, natürlich auf Bayerisch. Gibt's, wie gewohnt, beim, ja, dreimal dürft ihr raten, ganz klar, Brandner Kasper. Im Münchner Volkstheater spielt eben diese wunderbare neue Version von Christian Stückel als Regisseur um 19.30 Uhr. Karten gibt's ab 37 Euro online oder an der Theaterabendkasse. Schaut euch mal diese Version an. Der Christian Stückel ist ein sehr guter Regisseur. Vor allen Dingen steht er dann auf das Bayerisch. Und vielleicht heute Abend mal nach Olching. Dort veranstalten nämlich die Pfadfinder ein Sonnenwendfeuer. Ab 18 Uhr geht's dann neben der Kirche St. Peter und Paul los, dazu Live-Musik. Es gibt tolles Gegrilltes mit Blick aufs Feuer. Der Eintritt ist für alle frei. Und noch mehr wunderbare Veranstaltungstipps gibt's natürlich wie immer auf radioarabella.de.
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0: Und habt ihr es aufgeschrieben? Ja, hoffe ich doch. Mehr 80er, mehr 90er jetzt von Hall & Oates, Out of Touch. Mehr 80er, mehr 90er dazu von Aha und Cher.

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6: Gleich 13.30 Uhr das Wetter für München und die ganze Region. Jetzt hat er es geschafft. Jetzt hören wir dann irgendwie manchmal so ein halber Zehntel vom Löwenbräu-Keller, weil wenn man über Mittag hier die ganze Zeit diese Werbung hört, dann kriegt man einmal einen gescheiten Hunger. Und ein halber Zehntel ist immer mal was Gutes. Also ansonsten viel Sonnenschein heute. Wir haben 32 Grad am Seehaus im Englischen Garten. 31 meldet Hohenkammer und 30 bei euch in Utting. Landkreis Landsberg am Lech. Ab Mittag entstehen immer wieder mal Quellwolken. Daraus bilden sich dann von der Donau schon mal einzelne Gewitter. Diese fallen örtlich auch kräftig aus. Da hat vorher der Harry aus Berg am Laim sich gemeldet und sagt, ja, bei uns im Berg am Laim trinkt. Ohne Ende. Die Temperaturen erreichen heute 35 Grad. Immer wieder, wie gesagt, gibt es mal Regen oder Gewitter. Der Arabella München Wettertrend. In den nächsten Tagen bleibt es ähnlich heiß mit meist Sonnenschein. Einzelne Schauer und Gewitter erwarten uns dann vor allem morgen und auch am Dienstag.
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6: Um 13.30 Uhr der zuverlässige Verkehrsservice für München und die Region. A8 Salzburg-München zwischen Irschenberg, Kreuz Süd, 18 Kilometer stocken, Zeitverlust eine halbe Stunde. A8 München Richtung Stuttgart, Mai, da ist viel los. Und zwar Höhe Langwied am Langwiedersee, ist die Ausfahrt gesperrt bis 16 Uhr. A9 München Richtung Nürnberg zwischen Pfaffenhofen, Dreikolledau und Kennzeichen mit Halterung auf der Fahrbahn. Dann die A9 München Richtung Nürnberg zwischen Manching und Denkendorf, 8 Kilometer Stau, Zeitverlust 20 Minuten. A9 Nürnberg-München zwischen Pfaffenhofen, Allershausen, linke Spur blockiert, Unfall mit mehreren Fahrzeugen, Gefahr durch Personen auf der Fahrbahn, bitte aufpassen. Dann die A9 Nürnberg-München zwischen Dreikolledau und Allershausen, 8 Kilometer Stau, Zeitverlust klar mehr, dreiviertel Stunde. Dann die A99 Ost Richtung Nürnberg zwischen Haar und Kreuz Ost, ein Spanngurt auf der Fahrbahn. München-Innsbrucker Ring, da ist die Fahrbahn auf eine Fahrspur verengt worden, beidseitig stockender Verkehr, Zeitverlust über Viertelstunde. Dann München-Schleißheimer Straße Richtung Elisabethstraße, da gab es ja gestern das Zugunglück, da ist zwischen Max-Tiermann-Straße und Frankfurter Ring eine Spur gesperrt worden durch die Straßenschäden noch. Und dann der Eibsee meldet auch alle Parkplätze zu 100% besetzt. Bis heute 17 Uhr ist die Strecke gesperrt. Am besten, wenn ihr dorthin wollt, mit den öffentlichen Verkehrsmitteln dort fahren. Ansonsten die aktuellsten Blitzer in München und der Region. A92, das ist die Überleitung zur A9 Eching aus einem braunen Caddy in der 60er-Zone. Danke, Janni. Dann haben wir noch die A95 Richtung Garmisch-Autobahn Ende Eschenlohe bei Tempo 80. Danke an den Didi und für mehr Blitzer München 443-3443-4433, entweder per Telefon oder auch gerne per WhatsApp.
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35 Grad, 36 Grad sind heute möglich. Da wird schon ein bisschen schwierig, in der Nacht zu schlafen. Also bei mir geht's auf jeden Fall gerade so, wenn ich den Ventilator Vollgas laufen habe. Aber warm duschen vorm ins Bett gehen soll helfen. Da muss der Körper das nicht wieder hochheizen. Auch noch ein cooler Tipp ist, Petra aus Mühldorf hat mir nämlich geschrieben, das Kopfkissen vorher mal in den Kühlschrank oder gleich ins Gefrierfach packen. Wie groß ist denn dein Kühlschrank? Sag mal. Aber was sonst noch so bringt, lest ihr bei uns auf radiorabella.de. Einfach mal reinklicken. Und wenn ihr vielleicht auch noch einen coolen Tipp für mich oder für meine Kollegen oder für uns alle habt, gerne her damit. Der Sommer, der hat ja gerade erst angefangen. Hier ist Mick Kirscher.

Arabella München, Schauspielerin Bette Midler. Und singen kann sie auch, tut sie allerdings selten. Einer ihrer großen Hits 1984, ein Stones-Klassiker von Bette Midler, Beast of Burden hier auf Arabella München. Mittlerweile 13.43 Uhr und wenn wir so aufs Thermometer schauen, schon eine richtige Herausforderung im Moment bei der Hitze. 31 Grad derzeit am Flaucher.

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6: Gleich 14 Uhr.

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2: Heute Nachmittag erstmal viel Sonnenschein wieder. Wir haben 32 Grad am Seehaus, im Englischen Garten 31 meldet Moosburg und 31 bei euch auch derzeit in Breitbrunn am Ammersee im Landkreis Starnberg. Danach gibt es ein paar Quellwolken, dazu von der Donau her einzelne Gewitter. Diese fallen örtlich kräftig aus. Die Temperaturen heute 35 Grad sind möglich. Der Arabella München Wettertrend in den nächsten Tagen bleibt ähnlich heiß, meist sonnig. Einzelne Schauergewitter erwarten uns dann vor allem morgen oder auch am Dienstag. Soweit das Wetter und gleich die Arabella München Nachrichten um 14 Uhr.
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3: Ich bin Oliver Urbanke. Innenminister Dobrindt will die Abschiebungen nach Afghanistan erheblich ausweiten. Künftig seien 3 Charterflüge pro Monat möglich, sagte eine Sprecherin des Ministeriums. Zudem seien Einzelrückführungen über Linienflüge jederzeit möglich. Grundlage der Ausweitung sind Gespräche zwischen dem Innenministerium und den in Afghanistan herrschenden islamistischen Taliban. Die Rentenkommission der Bundesregierung hat ihre Vorschläge vorgelegt. Die Kernpunkte: höhere Beiträge, mehr Einzahlende und ein steigendes Renteneintrittsalter. Die Kommission will am Dienstag 30 Vorschläge an Kanzler Merz und Arbeitsministerin Baas übergeben. Uli Reitinger berichtet.
4: Das Renteneintrittsalter soll schrittweise steigen. Im Jahr 2051 sollen Menschen erst mit 68 Jahren in Rente gehen. Ein früherer Renteneintritt ohne Abschläge nach 45 Beitragsjahren soll nicht mehr möglich sein. Die Rentenkommission schlägt aber Sonderregelungen vor für Menschen mit belastenden Arbeitsbiografien, wie es heißt.
3: Der Landwirtschaft machen hohe Kosten und gesunkene Preise für viele wichtige Produkte zu schaffen. Wenn die Branche keine Preiserholung bekomme, dann werde die Landwirtschaft in eine echte Liquiditätskrise hineinlaufen, sagte Bauernpräsident Rugwied. Die Preissituation sei aktuell für alle Getreidearten miserabel, bis auf Raps. Beim zweiten Auftritt der deutschen Nationalmannschaft bei der Fußball-WM haben deutlich weniger Zuschauerinnen und Zuschauer eingeschaltet als noch beim Auftaktspiel. Die ZDF-Übertragung aus Toronto mit dem 2:1-Sieg gegen die Elfenbeinküste sahen im Schnitt rund 18,3 Millionen Menschen. Das 7:1 gegen Curaçao hatten am vergangenen Sonntag im Schnitt 23,4 Millionen Menschen verfolgt.
2: 14:02 Minuten, also ganz ehrlich, wer die Spur gesehen hat.
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2: Na, den muss ich natürlich auch ausreden lassen. Ja, der hat jetzt ehrlich gesagt nicht viel versäumt. Wichtig ist, dass man auf jeden Fall 20 Sekunden haben. Ansonsten 14:02 Minuten bin ich eh eingeschlafen. Ansonsten schauen wir jetzt wirklich einmal zum Verkehr. Das ist das Primäre A8 Salzburg-München zwischen Weihenkreuz Süd, 16 Kilometer Stau, Zeitverlust 50 Minuten. Die A8 München Richtung Stuttgart, Höhe Langwied. Ausfahrt ist gesperrt heute bis 16 Uhr. Dann die A9 München-Nürnberg zwischen Pfaffenhofen, 3 Kolledau. Ein Kennzeichen mit Halterung auf der Fahrbahn. Dann die A9 München Richtung Nürnberg zwischen Ingolstadt Süd, Denkendorf, 7 Kilometer Stau, Zeitverlust 20 Minuten. A9 Nürnberg Richtung München zwischen Pfaffenhofen, Allershausen, linke Spur blockiert, Unfall hier mit mehreren Fahrzeugen, Gefahr durch Personen auf der Fahrbahn. Die A9 Nürnberg Richtung München zwischen 3 Kolledau und Allershausen, 10 Kilometer Stau, Zeitverlust, klären wir eine ganze Stunde. A99 Ost Richtung Nürnberg zwischen Haar und Kreuz Ost, Gefahr durch einen Spanngurt auf der Fahrbahn. München-Innsbrucker Ring, da ist die Fahrbahn momentan auf eine Fahrspur verengt worden, beidseitig stockender Verkehr, Zeitverlust eine Viertelstunde. Dann München-Schleißheimer Straße, da gab es ja gestern den Zugunfall und deswegen haben wir hier Behinderungen. Und zwar zwischen Max-Diermann-Straße und Frankfurter Ring, linke Spur gesperrt durch die Straßenschäden. Und der Eibsee meldet alle Parkplätze hier zu 100% besetzt bis heute 17 Uhr. Die aktuellsten Blitzer in München und der Region sind auch noch unterwegs. A92, das ist quasi die Überleitung rüber zur A9 Eching aus einem braunen Caddy in der 60er-Zone und die A95 Richtung Garmisch, Autobahnende Eschenlohe bei Tempo 80. Und für mehr Blitzer München 4433 4433, entweder per Telefon oder auch gerne per WhatsApp.
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2: Ja, hinein in den Sonntag.

Nachmittag, Hitzerekord für den heutigen Tag, ja, 33 Grad. Teilweise wurden von unseren Hörern gemeldet, 35, 36 Grad soll es heute noch geben. Also dann vielleicht doch lieber rein in den Pool oder See bis unter Lippe Oberkante, denn wir lieben ja alle den Sommer. Dazu mehr 80er, mehr 90er jetzt von Level 42 und Tasman Archer.

0: today. Ed Sheeran auf Arabella München, während ja andere Interpreten meist über Liebe singen, singt ihr über so als Telefon. Auch nicht schlecht. Wahrscheinlich das mit der Wählscheibe. Das war schon eine gute Zeit damals, noch Anfang der 80er Jahre mit der Wählscheibe. Da war man doch nicht nur so der Depp seines Telefons, dass man jetzt mal hingegangen ist und jetzt mal das Telefon rausholt. Wenn man jetzt in der S-Bahn sitzt, das ist ein Wahnsinn, du unterholst mich gar kaum mehr. Muss ja auch nicht, aber jeder schaut einfach nur in sein Handy rein. So, ansonsten, diese Fußball-WM kostet vielen ja die Nerven, aber es lohnt sich. Wir sind im 16. Finale mittlerweile, allerdings sowas von knapp. Das Siegestor zum 2:1 noch so kurz vor Schluss.
1: Also nach dem 1-0 natürlich ein bisschen bedrückt alle, aber dann als das erste Tor gefallen ist, ging es wieder bergauf.
2: Beeindruckendes Spiel. Natürlich schwierig, dass wir zuerst halt hinten lagen. Und
3: sehr nervenaufreibend, aber wir haben gewonnen.
4: Hinten raus hat die bessere Mannschaft gewonnen, Deutschland!
0: Ja, so kann es auf jeden Fall weitergehen. Diese Woche am Donnerstag gegen Ecuador. Die haben übrigens kein Tor gegen Curaçao geschafft, gell? Das nur so nebenbei bemerkt. Wenn ihr Lust habt, schaut doch mal bei uns auf Facebook und Insta vorbei, wie die Fans gefeiert haben bei unserem großen Public Viewing in der Hirschau. Das Bando Ballet am Start, Jennifer Lopez und Mechio, mehr 80er, mehr 90er an diesem Sonntagnachmittag.

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7: Und hier ist das Wetter für München und die ganze Region. Jetzt zieht es gerade wieder mal ein bisschen zu, aber ansonsten begleitet uns heute viel Sonnenschein. Die Werte sprechen dafür, 32 Grad am Flaucher, 31 meldet der Hans in Holzkirchen und 31 sind es bei euch im Markt Schwaben im Landkreis Ebersberg. Am Nachmittag entstehen, so wie jetzt, immer wieder mal Quellwolken. Daraus bilden sich dann gebietsweise auch einzelne Gewitter. Diese fallen dann örtlich kräftig aus. Wir haben jetzt gerade eine Meldung von der Autobahn bekommen. In Höhe H gibt es auf jeden Fall Niederschläge und Gewitter. Höchstwerte heute sind aber 35 Grad möglich. Der Arabella München Wettertrend. In den nächsten Tagen bleibt es ähnlich heiß und meist sonnig. Einzelne Schauer und Gewitter erwarten uns dann vor allem morgen und auch nochmal am Dienstag.
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7: Um 14 Uhr gleich 32, der zuverlässige Verkehrsservice für München und die Region. Haben wir jetzt erstmal die A8 Salzburg-München zwischen Waren und Kreuz Süd, 10 Kilometer Stau, Zeitverlust eine Dreiviertelstunde. A8 München Richtung Stuttgart, Höhe Langwied, da ist die Ausfahrt gesperrt. Also wenn Sie jetzt zum Langwieder See zum Baden wollt, am besten mit dem Radl. Da gibt es bis 16 Uhr auf jeden Fall momentan Behinderung. Da ist die Zufahrt zum Parkplatz auf jeden Fall nicht mehr möglich. A9 Nürnberg München zwischen Pfaffenhofen, Allershausen, linke Spur blockiert, Unfall mit mehreren Fahrzeugen. Achtung, Personen auf der Fahrbahn. Dann die A9 Nürnberg-München zwischen Dreieck-Hollida und Kreuz-Neufahrn. 7 Kilometer Stau, Zeitverlust eine halbe Stunde. A9 München Richtung Nürnberg zwischen Manching und Denkendorf. 7 Kilometer Stocken, Zeitverlust auch eine Viertelstunde. Dann die A92 München Richtung Deckendorf zwischen Landshut Nord und Landshut Essenbach. Reifenteile auf der Fahrbahn, da steht ein Pannen-LKW. Die Standspur ist blockiert. A96 Sendling-Lindau München in beiden Richtungen. Bitte aufpassen, da sind Personen auf der Fahrbahn unterwegs. A99 Ost Richtung Nürnberg zwischen Haar und Kreuz Ost. Gefahr durch einen Spanngurt auf der Fahrbahn. München-Innsbrucker Ring. Fahrbahn momentan auf eine Fahrspur verengt. Beidseitig stockender Verkehr. Zeitverlust ungefähr eine Viertelstunde. München-Schleißheimer Straße Richtung Elisabethstraße. Da gab es ja gestern den Zugunfall zwischen Max-Diermann-Straße und Frankfurter Ring. Ist die linke Spur noch gesperrt durch Straßenschäden. Und Eibsee meldet alle Parkplätze zu 100% besetzt bis 17 Uhr. Die aktuellsten Blitzer München und der Region München-Effner Straße Richtung Arabella Park kurz vor der Tanke. A92 bei

0: Überleitung zu A9 Eching aus einem braunen Caddy in der 60er-Zone und A95 Garmisch Autobahn Ende Eschenlohe bei Tempo 80 und für mehr Blitzer München 4433 4433 Telefon oder auch gerne per WhatsApp.
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großer Song von Tony Joe White. Der hat den Song geschrieben für Tina Turner, einer der besten Gitarristen der Welt, finde ich. Steamy Windows. Die Gitarre spielt er höchstpersönlich. So, 14.46 Uhr. Gerade hat die Sabine uns geschrieben. Bei uns in Fürstenried Ost hat's grad kakelt und jetzt regnet. Wir wollten eigentlich grillen. Liebe Grüße, noch einen schönen Sonntag. Also macht nichts, Sabine. Wetter wird auf jeden Fall wieder besser. Ich habe jetzt gerade nochmal geschaut auf unserem Arabella-Wetterradar. Da verzieht sich das gleich ganz. Grillen geht also auf jeden Fall immer. Und wenn du jetzt zufällig, aber rein zufällig, jemanden suchst, der dir beim Aufräumen hilft und immer einen Durst hat, dann warte eine Stunde, weil in der Stunde könnte ich ungefähr da sein. Hier ist Robert Palmer, Johnny and Mary, dazu Alvaro Soler und Simply Red. Mehr 80er, mehr 90er. Also, packen wir's.

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7: So, zum Nachmittag ein bisschen durchwachsen. Es begleitet uns in erster Linie viel Sonnenschein. Aktuell haben wir 32 Grad, noch am Flaucher 30, meldet unser Wettermelder.

0: In Heimhausen und Dreiße sind es derzeit auch bei euch in Marktindersdorf im Landkreis Dachau. Am Nachmittag entstehen allerdings immer wieder mal einige Quellwolken. Daraus bilden sich gebietsweise einzelne Gewitter, teilweise auch kräftige Niederschläge, teils als Regen und teils als Hagel. Werte heute Nachmittag 33 bis 35 Grad, später noch möglich. Der Arabella München Wettertrend in den nächsten Tagen bleibt es ähnlich heiß, meist sonnig. Einzelne Schauer und Gewitter erwarten uns dann vor allem morgen und auch am Dienstag. Soweit das Wetter und gleich die Arabella München Nachrichten um 15 Uhr.
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2: Ich bin Oliver Urbanke. Der Präsident des Deutschen Instituts für Wirtschaftsforschung, Fratscher, hält die Vorschläge der Rentenkommission für unzureichend. Sie gehen in die richtige Richtung, bleiben aber insgesamt zu vorsichtig, sagt er der Rheinischen Post. Thomas Thonfeld berichtet.
3: Mut und Konsequenz, das vermisst der DEW-Präsident bei den Reformvorschlägen. Denn an den drei größten Problemen, so Fratscher, würden sie nichts ändern. Der hohen Altersarmut, der zu starken Belastung der jungen Generation und der Schieflage bei der Gerechtigkeit. Ein höheres Renteneintrittsalter, die Einführung einer kapitalgedeckten Rente und weniger Frühverrentungen hält er allerdings für richtig.
2: Bauernpräsident Rugwied sieht die Landwirtschaft auf eine Liquiditätskrise zuschlittern. Die Produktionskosten für viele Getreidearten seien zu hoch, die Verkaufspreise zu niedrig, so Rugwied. Manche Landwirte hätten schon die Düngung reduziert, um Kosten zu sparen. Stickstoffdünger beispielsweise ist etwa 30% teurer als noch vor einem Jahr. Zurzeit liegen die Temperaturen vielerorts weit über 30 Grad. Solche sogenannten Hitzetage gibt es in Deutschland immer öfter. Das geht aus Daten des Deutschen Wetterdienstes hervor. Jahre mit deutlich mehr als 10 Hitzetagen waren bis vor rund 10 Jahren eher ein Ausreißer. Jetzt kommen sie häufiger vor. So gab es 2018 mehr als 20 Hitzetage, 2019 und 2022 je 17 Hitzetage. Nach dem Triumph der deutschen Mannschaft gestern stehen auch heute wieder einige Partien bei der Fußball-WM in Nordamerika an. Den Anfang macht Europameister Spanien. Ab 18 Uhr geht's gegen Saudi-Arabien. Um 21 Uhr folgt dann die Partie Belgien gegen Iran. Und in der Nacht ab 0 Uhr spielt Uruguay gegen Kap Verde und ab 3 Uhr dann Neuseeland gegen Ägypten.
0: Um 15:02 Minuten der zuverlässige Verkehrsservice für München und die Region. Da starten wir mal mit der 8 Salzburg-München. Zwischen Waren, Hofoltinger Forst, 12 Kilometer Stau, Zeitverlust 40 Minuten. A8 München-Stuttgart, Höhe Langwied, Ausfahrt gesperrt bis 16 Uhr. A9 Nürnberg-München, zwischen Dreieck-Holleder und Kreuz Neufahren, 10 Kilometer Stau, Zeitverlust 20 Minuten. Dann München-Schleißheimer Straße Richtung Elisabethstraße, zwischen Max-Diermann-Straße und Frankfurter Ring, linke Spur gesperrt, hier Straßenschäden. Eibsee, Parkplätze zu 100% besetzt bis 17 Uhr. Dann B2 Mittenwald Richtung Weilheim zwischen Tunnel Fahrrand und Tunnel Oberau. Blockabfertigung, Behinderungen bis etwa 17 Uhr. Die aktuellsten Blitzer in München und der Region sind unterwegs. Wir schauen zum Stadtgebiet am Hart, Milbertshofener Straße, 30er-Zone, danke Dustin. Und München-Effener Straße Richtung Arabella Park, kurz vor der Tanke. Danke an den Uli und für mehr Blitzer München 4433 4433, entweder per Telefon oder auch gerne per WhatsApp.
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0: Und hier ist Klaus Schweiger. Ein toller Nachmittag heute. Das beste Sommer satt. Heute wieder Grillwetter. Auf jeden Fall für viele. Ja, diese Aushäuten. Es ist heiß draußen. 30 Grad meistens hier in München. Geht aber nach oben wieder nach einer kleinen, ja, Wetterfront, die auf uns zukommt. Es hat gerade gehagelt. Es hat teilweise ein bisschen Regen gegeben. Aber das Wetter erholt sich nachher schon wieder. Mehr 80er, mehr 90er. Hier ist Bryan Adams. She's

0: großer Song, Teddy Swims. Bad Dreams, mehr 80er, mehr 90er, gleich nochmal obendrauf. G. Giles Band, Sixpence None, The Richer und Mike and the Mechanics. 13 Minuten nach 3, der Sonntag auf Arabella München, natürlich gute Laune. Und Temperaturen aktuell um die 30 Grad immer wieder, kann es mal ein bisschen Regen geben oder mal den ein oder anderen Hagel. Und wie vorher gerade bei der Sabine im Forstenried. So, vielleicht geht's ja später nochmal in den Biergarten für euch, damit ihr neben euren Lieblingsbiergarten auch nochmal andere kennenlernt. Stellen wir sie euch natürlich vor. Der Arabella München Biergarten-Trend macht's möglich. Ich persönlich fahre immer ganz gern zum alten Wirt nach Ramersdorf. Nicht nur, weil es da so schön ist, sondern weil das Thema Schnitzel da quasi auf der Eins steht. Besitzer ist der Christian Kaugemeier.
1: Wir haben eine komplette Schnitzelkarte mit 10 verschiedenen Schnitzeln. Montag haben wir einen Schnitzeltag, da kosten die Schnitzel von der Schnitzelkarte auch noch 11,11 Euro. Dann haben wir die Schnitzelreise, die kann man ab 4 Personen haben. Da wird auf dem Brett, werden alle Schnitzel einfach serviert. Im Selbstbedienungsbereich darf man ganz traditionell selbstverständlich seine Brotzeit mitbringen, was wir auch sehr gerne sehen, und wir freuen uns immer, wenn wir diese bayerische Kultur fortführen können.
0: Schnitzel, Schnitzel, nix als Schnitzel, da muss ich gleich nachher nochmal hin. Ich habe schon richtig Hunger. Was ist euer Lieblingsbiergarten? Schreibt uns

0: auf WhatsApp München 4433 4433.
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6: Um 15.30 Uhr das Wetter für München und die ganze Region. Am Nachmittag ist es teilweise sonnig, teilweise auch richtig heiß, aber immer wieder mal gibt es Gewitter über München und den Alpen und das gehört ja zum Sommer dazu, da gehört ja mal ein bisschen Regen oder vielleicht einmal Hagel dazu. Wir haben aber immer noch stolze 28 Grad am Ostbahnhof. 28 meldet unser Wettermelder derzeit auch in Hohenkammer und 29 bei euch in Isen im Landkreis Erding. Am Abend in der Nacht unterschiedliche Bewölkung, einzelne Schauergewitter, besonders nochmal westlich der Isar dabei. Die Temperaturen gehen in der Nacht runter, 20 bis 16 Grad. Morgen lösen sich aber dann die Wolkenreste ziemlich schnell auf, dann setzt sich wieder mehr und mehr die Sonne durch. Im Laufe des Nachmittags wieder mal in Alpennähe sowie im nördlichen Umland einzelne Hitzegewitter. Höchstwerte dann schon wieder 31 bis 34 Grad. Der Arabella München Wettertrend von Sonntag bis mindestens Mittwoch dauert dann die Hitzewelle mit viel Sonne an. Zunächst bilden sich dann an den Nachmittagen noch lokale Gewitter und ab der Wochenmitte nimmt dann das Gewitterrisiko voraussichtlich weiter ab.
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6: Um 15 Uhr gleich 32, der zuverlässige Verkehrsservice für München und die Region. Erstmal die Gefahrenmeldung. Wir starten mit der A92 München-Deckendorf zwischen Freising-Mitte, Freising-Ost. Ungesicherte Unfallstelle. Hier auf jeden Fall eine Gasse für die Rettungs- und Einsatzfahrzeuge bilden. Ihr wisst ja, wie es funktioniert. Linke Spur nach links, alle anderen bitte ganz nach rechts. Dann Kreis München-Saulach Richtung Wolfratshausen zwischen der 8 Holfeldinger Forst und Saulach. Fahrzeugteile auf der Fahrbahn, bitte aufpassen. A8 Salzburg-München zwischen Warnkreuz Süd, 9 Kilometer Stau, Zeitverlust eine halbe Stunde. A8 München Richtung Stuttgart, Höhe Langwied, Ausfahrt gesperrt bis auf Weiteres bis etwa 16 Uhr. Sage ich jetzt mal so, da ist der Parkplatz nämlich dicht. Dann die A9 Nürnberg München zwischen Dreikolleder und Kreuz Neufahren, 10 Kilometer Stocken, Zeitverlust eine Viertelstunde. B2 Mittenwald Richtung Weilheim, Tunnel Fachante und Tunnel Oberau, Blockabfertigung, ist wahnsinnig viel los, Behinderungen bis 17 Uhr. Dann B2 Mittenwald Weilheim zwischen Mittenwald Süd und Mittenwald in beiden Richtungen. Da ist die Strecke vorübergehend komplett gesperrt. Schwerer Unfall hier, da braucht ihr Geduld. Dann München-Schleißheimer Straße Richtung Elisabethstraße. Da gab es den Zugunfall. Zwischen Max-Diermann-Straße Frankfurter Ring ist nach wie vor die linke Spur gesperrt durch die Straßenschäden dort auch. Und der Alpsee meldet, alle Parkplätze sind besetzt bis 17 Uhr. Die aktuellsten Blitzer in München und der Region sind unterwegs. Da haben wir, wie ich gesehen habe, also insgesamt zwei Stück. Einmal das Stadtgebiet am Hart, Milbertshofener Straße in der 30er-Zone und Stadtgebiet in der Effner Straße Richtung Arabella Park, kurz vor der Tanke. Und für mehr Blitzer München 4433, 4433, entweder per Telefon oder auch gerne per WhatsApp.
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Richard Marx, right here waiting for you. Ich weiß ganz genau, was oder wer auf euch wartet, nämlich ein ganzer Ochse am Spieß nach traditioneller Wiesenart gibt heute Nachmittag noch im Biergarten am chinesischen Turn im englischen Garten in München. Aber nur solange der Vorrat reicht, also heute so lange, bis ihr den Ochsen zusammenputzt habt. Also für die absolute Biergartenstimmung unter Kastanien sorgt die Live-Musik und das kühle Bier natürlich auch vom Fass. Der Eintritt für das Sommerfest dort ist heute frei. Ich sag schon mal viel Spaß. Es könnte aber zwischendurch immer wieder mal das ein oder andere Gewitter geben. Ich sage einen guten Appetit.

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9: Relativ heiß ist es jetzt am Nachmittag. Es kann aber auch vereinzelt gewittern und dann gehen die Temperaturen ziemlich zackig zurück. Aktuell messen wir 29 Grad in München am Ostbahnhof, genauso wie in Hohenkammer und in Isen. Am Abend und in der Nacht unterschiedlich bewölkt. Es gibt aber nach wie vor einzelne Schauer und Gewitter, besonders westlich der Isar. Temperaturen dann so um die 16 Grad. Morgen der Arabella München Wettertrend. Lösen sich Wolkenreste auf, die Sonne setzt sich durch im Laufe des Nachmittags, kann es aber wieder Hitze gewittern. Soweit das Wetter und gleich die Arabella München Nachrichten.
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1: Ich bin Oliver Urbanke. Die Linke verpflichtet ihre Abgeordneten im Bund und in Europa, einen Großteil ihrer Diäten an Sozialfonds abzugeben und nicht mehr als ein Durchschnittsgehalt für sich zu behalten. Das ist beim Parteitag in Potsdam beschlossen worden. Der Gehaltsdeckel orientiert sich am Tarifvertrag für den öffentlichen Dienst und liegt aktuell bei 5.300 Euro brutto. Für Alleinstehende mit Steuerklasse 1 sind das rund 3.300 Euro netto im Monat, heißt es im Antrag. Zum Vergleich, ein Bundestagsabgeordneter erhält derzeit mit Zulagen mehr als dreimal so viel. Die Vorschläge der Rentenkommission gehen laut einem Wirtschaftsexperten nicht weit genug. DIW-Chef Fratscher sagte der Rheinischen Post, die Pläne seien zu vorsichtig und änderten nichts an den drei größten Problemen. Hohe Altersarmut, zu starke Belastung junger Menschen und Ungleichheiten im System. Er fordert von der Regierung Nachbesserungen. Unabhängig von der gesetzlichen Rente sorgen viele Menschen auch privat fürs Alter vor. Nahezu jeder Zweite in Deutschland legt Privatgeld zurück. Das geht aus einer Umfrage für die Bild am Sonntag hervor. Demnach bestätigten 59% der Befragten, beispielsweise mit einem Sparbuch oder Aktien, privat vorzusorgen. 42% gaben hingegen an, nicht privat für ihren Lebensabend zu sparen. Nach dem 2:1-Sieg gegen die Elfenbeinküste steht die deutsche Fußballnationalmannschaft bei der WM vorzeitig als Gruppensieger fest. Nur die Sprunggelenksverletzung von Nico Schlotterbeck trübt die Freude im WM-Lager. Ob bzw. wie lange er möglicherweise ausfällt, ist noch unklar. Für morgen hat Trainer Julian Nagelsmann den Spielern freigegeben. Thomas Thunfeld berichtet.
2: Nach 2 Siegen hält der Bundestrainer natürlich an den bewährten Abläufen fest. Am Regenerationstraining heute sowieso und genauso auch am folgenden Familientag. Begründung: Es gibt uns allen Kraft, wenn wir unsere Familien sehen. Deutschlands erstes K.O.-Spiel bei dieser WM steht am 29. Juni gegen einen Gruppendritten an.
3: 2 nach 4, der zuverlässige Verkehrsservice für München und die Region. A92 München-Deggendorf zwischen Freising-Mitte und Freising-Ost. Eine ungesicherte Unfallstelle. Bitte Rettungsgasse bilden. A99 Ost Richtung Nürnberg zwischen Kirchheim und Aschheim-Ismaning. Ein Pannenfahrzeug, außerdem Personen auf der Fahrbahn. München-Eichenauer Straße zwischen München und dem Abzweig nach Grübenzell. Umgestürzter Baum. Dann die A8 Salzburg-München zwischen Weihern und Kreuz München-Süd. Halbe Stunde plus. 11 Kilometer Stau, außerdem A9 München-Nürnberg zwischen Manching und Ingolstadt-Ost, aktuell 20 Minuten plus, B15 Rosenheim-Landshut bei Grammelkamm, am Ortseingang umgestürzte Bäume, dann B2 Mittenwald-Weilheim zwischen Tunnel Farchand und Tunnel Oberau-Block Abfertigung, München-Schleißheimer Straße Richtung Elisabethstraße zwischen Max-Diamant-Straße und Frankfurter Ring linke Spur dicht, Straßenschäden und mittlerer Ring Innsbrucker Ring zwischen Innsbrucker Ring Tunnel und Bad Schachener Straße. Fahrbahnverengung, da laufen Markierungsarbeiten. Und das sind die aktuellsten Blitze in München und der Region. Stadtgebiet am Hart, Wilbertshofener Straße, 30er Zone. Wenn ihr noch einen habt, dann gerne durchläuten oder WhatsApp schicken an München 4433 4433. Gute Fahrt.
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3: Ich bin Uli Florl, wünsche euch einen schönen Sonntagnachmittag. Machen wir es uns gemütlich mit richtig viel Musik. Zum Beispiel Kid Rock All Summer Long, tolle Nummer. Nach Susan Vega und DNA, Tom Steiner. Und das ist Paul Simon, You Can Call Me Al.
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0: Grog all summer long, Viertel nach vier auf Arabella München. Was für ein Wahnsinn gestern. Oder ein Krimi vom Allerfeinsten gegen die Elfenbeinküste. 2-1. Ehrlich gesagt hätte ich es fast nicht gedacht, dass da hinten raus noch ein Tor fällt. Das war ja so ein Spektakel. Und entsprechend auch Riesenspannung beim Public Viewing in der Hirschau im Englischen Garten.
1: Mega gut. Also es war super Stimmung. Alle haben gefeiert und alle haben sich gefreut, dass wir am Ende gewonnen haben. Hammer war die Stimmung. Wirklich top.
2: Vor allen Dingen in der zweiten Halbzeit. Genial.
1: Ja, das Adrenalin und das Dopamin, das schießt in die Höhe.
3: Dopamin. Wir sind aus allen Nähten geplatzt. Alles in eine Familie hier und es ist der Zusammenhalt und es ist einfach geil.
0: Es war der helle Wahnsinn. Schaut euch das mal an, was da abging bei unserem Public Viewing in der Hirschau im Englischen Garten, bei uns auf Facebook und auf Insta. Am Donnerstag dann gleich das nächste Spiel gegen Ecuador und das nächste Public Viewing. 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Jetzt online bewerben. 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
5: Das Wetter für München und die Region, es ist ziemlich heiß und vor allem ziemlich schwül, weil es eben vereinzelte kurze, aber starke Gewitter gibt, vor allen Dingen im Süden. Aktuell messen wir in München am Isartor 29 Grad, in Diesen am Ammersee sind es 31 Grad, 30 in Mammendorf. Am Abend, in der Nacht unterschiedlich bewölkt, auch da kann es noch mal kurz gewittern. Temperaturen gehen dann runter, so auf 20 bis 16 Grad. Morgen in der Früh lösen sich Wolkenreste

0: recht schnell auf. Sonne kommt raus. Im Laufe des Nachmittags gibt es allerdings erneut Wärmegewitter.
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0: Es ist 16:30 Uhr, schönen Sonntagnachmittag, der zuverlässige Verkehrsservice für München und die Region. A8 München-Stuttgart zwischen Sulze-Moos und Udelshausen in beiden Richtungen, Straßenschäden. Dann die A8 Salzburg-München zwischen Weyern und Kreuz München-Süd, 20 Minuten plus. A9 München-Nürnberg zwischen Manching und Ingolstadt-Ost, Viertelstunde on top. Außerdem A96 Lindau-München zwischen Germering-Süd und Dreieck-Südwest, ein Unfall, deswegen Behinderungen. Rüber auf die B2 Mittenwald-Weilheim zwischen Tunnel Farchand und Tunnel Oberau Blockabfertigung etwa noch eine halbe Stunde lang. München-Schleißheimer Straße Richtung Elisabethstraße zwischen Max-Diamant-Straße und Frankfurter Ring linke Spur dicht, Straßenschäden. Und Mittlerer Ring zwischen Innsbrucker Ringtunnel und Bad Schachener Straße, Fahrbahnverengung, da laufen Markierungsarbeiten. Und das sind die aktuellsten Blitzer in München und der Region. Einen habe ich für euch, der steht in der Effnerstraße, kurz vor der Tankstelle. Falls ihr noch einen weiteren habt, jederzeit her damit. München 4433 4433. Gute Fahrt.
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Ideal zum Mitsingen, oder? Huey Lewis and the News, Stuck With You. Arabella München. 16.44 Uhr, frisch gestartet, jetzt am Wochenende das Sommer-Tollwood-Festival. Und wie jedes Jahr ist es um diese Zeit immer ausgerechnet super heiß. Also mit anderen Worten, gleich mal eine schöne Bewährungsprobe für das neue Abkühlkonzept. Mehr Schatten, mehr Bäume, mehr Brunnen und ein mobiler Wassersprüher. Falls ihr heute noch hingehen wollt zum Tollwood-Festival, es gibt in diesem Jahr täglich kostenlose Events im Amphitheater. Heute der Mondzirkus Moon, eine Art lebendige Ausstellung um 18.30 Uhr und um 21.30 Uhr. Und der Eintritt ist frei.

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13: Knackig heiß ist es heute Nachmittag und teilweise etwas gewittert.

0: Wittrich. Der Arabella München-Wetter trennt morgen. Da setzt sich dieses Hochsommerwetter fort. Es gibt eine leichte Schauer- und Gewitterneigung so am Nachmittag. Ansonsten bis dahin Höchstwerte um die 34 Grad und ganz viel Sonne. In München am Hauptbahnhof aktuell 33 Grad, Freising 32 und Otterfing 31.
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2: Ich bin Oliver Urbanke. Mit Sparbuch oder Aktien privat fürs Alter vorsorgen. Das macht einer Umfrage zufolge etwa die Hälfte der Menschen in Deutschland. Viele sind davon überzeugt, dass die gesetzliche Rente zu knapp ausfallen wird. Im vergangenen Jahr haben 80% in einer Umfrage angegeben, dass sie sich sicher sind, mit den staatlichen Leistungen ihren Lebensstandard nicht halten zu können. In Bayern ist im vergangenen Jahr weniger Elterngeld ausgezahlt worden als zuvor, rund 1,3 Milliarden Euro. Der Grund? In Bayern sind 2025 knapp 3.800 weniger geboren worden als im Jahr davor. Das geht aus dem Jahresbericht des Zentrums Bayern Familie und Soziales hervor. Das Deutsche Rote Kreuz warnt vor mangelndem Zivilschutz in Deutschland. DRK-Präsident Gröhe sagt T-Online, Deutschland sei bei weitem nicht gut genug vorbereitet. Er kritisiert, dass Hilfsorganisationen wie das DRK nicht in Verteidigungsplanungen einbezogen werden und fordert bessere Bedingungen für Ehrenamtliche im Bevölkerungsschutz. Die zweiten Gruppenspieltage bei der Fußball-WM gehen weiter. Von heute Abend bis morgen früh sind die Gruppen G und H an der Reihe. Moritz Einzel blickt voraus.
3: Den Anfang macht Europameister Spanien mit der Partie gegen Saudi-Arabien. Die Spanier wollen nach dem blamablen 0:0 zum Auftakt gegen Kap Verde den ersten Eindruck korrigieren. Anstoß ist um 18 Uhr deutscher Zeit. Kap Verde trifft im anderen Spiel der Gruppe H um Mitternacht auf Uruguay. Alle vier Teams in dieser Gruppe haben jeweils einen Punkt. Das gilt auch für die Mannschaften in Gruppe G. Hier spielt Belgien ab 21 Uhr gegen den Iran und Neuseeland trifft um 3 Uhr nachts auf Ägypten.
0: 205. Schönen Sonntagnachmittag. Hier ist der zuverlässige Verkehrsservice für München und die Region. 95 Garmisch-Partenkirchen München. Zwischen Wolfratshausen und Schäftlarn ist ein Pkw liegen geblieben. B2 Weilheim Richtung Mittenwald am Tunnel Farchand. Gefahr durch einen Reifen auf der Fahrbahn. Nochmal B2 Mittenwald-Weilheim zwischen Tunnel Farchand und Tunnel Oberau-Blockabfertigung. Verkehrsbehinderungen. Außerdem A8 Salzburg-München zwischen Weihern und Kreuz München Süd. 11 Kilometer stocken, 20 Minuten plus. A9 München-Nürnberg zwischen Manching und Ingolstadt-Ost, 4 Kilometer Stau, 10 Minuten plus. Rüber auf die A96 Lindau-München zwischen Germering-Süd und Dreieck-Südwest ist der Standstreifen blockiert. Dort Personen auf der Fahrbahn, fahrt dort bitte vorsichtig. Kreis Rosenheim zwischen Heimling und dem Abzweig nach Kinden in beiden Richtungen. Ein Unfall, deswegen gesperrt. München-Schleißheimer Straße Richtung Elisabethstraße zwischen Max-Diamant-Straße und Frankfurter Ringlinke Spur dicht. Dort Straßenschäden. München-Mittlerer Ring, dort zwischen Innsbrucker Ringtunnel und Bad Schachaner Straße. Fahrbahnverengung, Markierungsarbeiten dauert bis heute Abend um 10. Und gerade kommt noch ein A8 Salzburg-München zwischen Grenzübergang Bad Reichenhall und Bad Reichenhall. Dichter Verkehr, deswegen dort Stau. Und das sind die aktuellsten Blitzer in München und der Region. Stadtgebiet Effnerstraße, kurz vor der Tankstelle. Und vom Leo kommt gerade rein zwischen Dorfen und Anzing auf der A94 sowie Forst-Inning. Und falls ihr noch einen gesehen habt, dann jederzeit hier damit. Und zwar telefonisch oder per WhatsApp. München 4433 4433. Gute Fahrt.
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0: Ich bin Uli Florl, servus alle zusammen. Wir sind mittendrin in diesem sehr, sehr heißen Wochenende und wir genießen es. Und passend dazu habe ich großartige Tipps für euch, was ihr unternehmen könnt. Heute oder die kommenden Tage. Gleich für euch nach Michael Patrick Kelly. Außerdem Ace of Base und los geht's mit Foreigner und... Stay.

Run Free auf Arabella München gleich 16:45. Happy Birthday ist das schön. Das Müllersche Volksbad in München feiert seinen 125. Geburtstag und wir dürfen alle mitfeiern. Jetzt am kommenden Freitag von 10 bis 21 Uhr. Ab 10.30 Uhr habt ihr die Chance, hinter die Kulissen des Bades zu schauen oder ihr geht einfach zum Jubiläumspreis schwimmen. Tickets für Erwachsene gibt's ab 2 Euro und Kinder bis zum 6. Lebensjahr kommen gratis rein. Und fetzig wird's. Das habe ich auch schon lange nicht mehr gesagt, dass irgendwas

0: fetzig wird. Beim Puche Hallenfetz am kommenden Samstag ab 19 Uhr im grünen Zentrum in Puch mit Live-Musik von Sauwit, mit Pizza, Bratwurst-Semmeln zum Trinken gibt's einen Weißbierwagen und eine Spritzhütte. Und ich wünsche euch viel Spaß, wenn ihr für 8 Euro hingeht.
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10: Das Wetter für München und die Region, teilweise richtig schön sonnig und immer noch ziemlich heiß. Teilweise ist es allerdings auch etwas gewittrig. In der Nacht unterschiedlich bewölkt, aber meistens trocken. Und der Arabella München Wettertrend morgen am Montag, da geht's gerade so weiter. Mit diesem sonnigen Hochsommerwetter gibt's so gegen Nachmittag leichte Gewitterneigung. Ansonsten alles im grünen Bereich bei bis zu 34 Grad. In München am Effnerplatz sind wir gerade bei 33, in Fürstenfeldbruck bei 32, genauso wie in Matt in der Store.
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10: Halb sechs, schönen guten Abend. Hier ist der zuverlässige Verkehrsservice für München und die Region. A8 Salzburg-München zwischen Bayern und Kreuz München Süd. 10 Kilometer stockend, macht ein Viertelstündchen plus. Dann die A9 für euch München-Nürnberg zwischen Manching und Ingolstadt-Ost. 10 Minuten plus, 3 Kilometer Stau. Rüber auf die A96 Lindau-München zwischen Germering Süd und Dreieck Südwest. Ein Unfall, dort Behinderungen. B2 Mittenwald-Weilheim zwischen Tunnel Farchand und Tunnel

0: Oberau-Blockabfertigung, deswegen Behinderungen. Außerdem München-Stadtgebiet Schleißheimer Straße Richtung Elisabethstraße zwischen Max-Diamant-Straße und Frankfurter Ring. Linke Spur dicht, da gibt es Straßenschäden und mittlerer Ring. Zwischen Innsbrucker Ringtunnel und Bad Schachener Straße laufen Markierungsarbeiten, deswegen Fahrbahnverengung. Das Ganze noch bis heute Abend um 10 Uhr. Gerade kommt noch ein A99 Autobahnring München, Südwest-Nord zwischen Dreieckfeld-Moching und Neuherberg. In beiden Richtungen Personen auf der Fahrbahn. Und das sind die aktuellsten Blitze in München und der Region. Bisschen was los, Stadtgebiet, Effner Straße kurz vor der Tankstelle. Dann A94, wenn ihr Richtung Dorfen unterwegs seid, zwischen Hansing und Forst-Inning. Außerdem Landkreis Ebersberg in Neuorthofen in der 60er-Zone. Dort wird kassiert, danke an den Rolf. Und Landkreis Fürstenfeldbruck in Germering auf der Augsburger Straße, Ecke Dorfstraße. Fahrt Richtung Fürstenfeldbruck an der Tanke. Kommt vom Alex. Hierfür auch danke sehr. Falls ihr noch einen habt, dann jederzeit her damit. Per WhatsApp oder telefonisch München 4433 4433. Gute Fahrt!
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Eigentlich ist es ja zum Kuscheln fast zu heiß, oder? Aber mit Phil Collins geht's irgendwie. One More Night, euch einen schönen Sonntagnachmittag. 5:45 auf Arabella München. Manchmal verliere ich fast selber den Überblick, für wen ich alles schon Songs geschrieben habe. Sowas sagt Albert Hammond von sich, das ist der hier. Seems it never rains in Der hat nämlich nicht immer nur für sich selber geschrieben, sondern auch für andere große Stars. Whitney Houstons 88er Olympia-Hymne One Moment in Time zum Beispiel ist von ihm. Oder Tina Turner, I Don't Wanna Lose You, ist auch von ihm. Und einer der größten Hits aus dem Jahr 87 geht auch auf sein Konto. Damals hat dieser Albert Hammond für Starship Nothing's Gonna Stop Us Now geschrieben. Und das spielt er selbst bis heute immer wieder gerne. Dream together, standing strong forever. Nothing's gonna stop us now. Genau so hat das mal bei uns in den Arabella München Studios gespielt. Unplugged. Die Originalversion von Starship, die war ein riesengroßer Hit. Unter anderem in den USA, Großbritannien, auf der Pole Position der Charts, bei uns in Deutschland immerhin auf Platz 3. Hier sind Starship und Nothing's Gonna Stop Us Now. 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
10: Immer noch eine Affenhitze bei uns in München und der Region. Temperaturen so auf ab 30 Grad. Teilweise ist es zwar etwas gewittrig, aber Abkühlung gibt's kaum. Der Arabella München Wettertrend. Morgen am Montag geht das gerade so weiter mit diesem Hochsommerwetter. 32 bis 34 Grad. Dazu am Nachmittag so leichte Schauer- und Gewitterneigung. Aktuell messen wir in München am Candidplatz 32 Grad. In Geltendorf sind es 29. Was unter 30? Tatsache. Und Erding 31 Grad. Soweit das Wetter und jetzt die Arabella München Nachricht.
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12: Ich bin Oliver Urbanke. Der Präsident des Deutschen Instituts für Wirtschaftsforschung, Fratscher, hält die Vorschläge der Rentenkommission für unzureichend. Sie gehen in die richtige Richtung, bleiben aber insgesamt zu vorsichtig, sagt der Rheinischen Post. Thomas Thonfeld berichtet.
13: Mut und Konsequenz, das vermisst der DEW-Präsident bei den Reformvorschlägen. Denn an den drei größten Problemen, so Fratscher, würden sie nichts ändern. Der hohen Alters

0: Armut, der zu starken Belastung der jungen Generation und der Schieflage bei der Gerechtigkeit. Ein höheres Renteneintrittsalter, die Einführung einer kapitalgedeckten Rente und weniger Frühverrentungen hält er allerdings für richtig.
1: Die Partei Die Linke verpflichtet ihre Abgeordneten im Bund und in Europa, einen Großteil ihrer Diäten an Sozialfonds abzugeben und nicht mehr für sich zu behalten. Der Gehaltsdeckel orientiert sich dabei am Tarifvertrag für den öffentlichen Dienst und liegt aktuell bei 5.300 Euro brutto. Zum Vergleich, ein Bundestagsabgeordneter erhält aktuell eine monatliche Diät von rund 11.800 Euro brutto. Den Landwirten machen hohe Kosten und gesunkene Preise für viele wichtige Produkte zu schaffen. Wenn die Branche keine Preiserholung bekomme, dann werde die Landwirtschaft in eine echte Liquiditätskrise hineinlaufen, sagte Bauernpräsident Ruckwied. Die Preissituation sei aktuell für alle Getreidearten miserabel, bis auf Raps, heißt es. Zum Auftakt gab es ein überraschendes 0:0 gegen Kap Verde. Gegen Saudi-Arabien soll jetzt der erste Sieg her. Spanien eröffnet in diesen Minuten Spieltag 2 der Gruppe H bei der Fußball-WM. Kap Verde trifft dann um Mitternacht auf Uruguay. Belgien in Gruppe G trifft ab 21 Uhr auf den Iran und Neuseeland spielt um 3 Uhr nachts gegen Ägypten.
2: 6:02, schönen guten Abend. Hier ist der zuverlässige Verkehrsservice für München und die Region. A99 Ost Richtung Salzburg auf Höhe Ottobrunn, Gefahr durch Reifenteile. Dann die A99 West Richtung Nürnberg zwischen Neuherberg und Fröttmanning Nord liegt ein toter Greifvogel. Dann die A8 München Richtung Salzburg zwischen Kreuz München Süd und Hofoldinger Forst, Reifenteile, dort ein defekter Bus. A95 Garmisch-Partenkirchen München zwischen Kreuzhof und Sendling Süd, linke Spur D. Unfall, dort Personen auf der Fahrbahn. A8 Salzburg-München zwischen Weyern und Kreuz München Süd, 10 Kilometer stockend, macht eine Viertelstunde plus. A9 München Richtung Nürnberg zwischen Manching und Ingolstadt Ost, aktuell 10 Minuten plus, 3 Kilometer Stau. B2 Mittenwald-Weilheim zwischen Tunnel Farchand und Tunnel Oberau-Blockabfertigung, Verkehrsbehinderungen etwa noch eine Stunde lang. München Schleißheimer Straße Richtung Elisabethstraße zwischen Max-Diamant-Straße und Frankfurt. Frankfurter Ring, linke Spur dicht, Straßenschäden. Und Mittlerer Ring, dort zwischen Innsbrucker Ringtunnel und Bad Schachener Straße, Fahrbahnverengung. Bis heute Abend um 10 laufen da Markierungsarbeiten. Und das sind die aktuellsten Blitzer in München und der Region. Im Stadtgebiet Effnerstraße kurz vor der Tankstelle. Auf der A94 wird kassiert Richtung Dorfen zwischen Anzing und Forst-Inning. Außerdem Landkreis Ebersberg bei Neuorthofen in der 60er-Zone. Und Landkreis Fürstenfeldbruck, Germering-Augsburger Straße, Ecke Dorfstraße. Wenn ihr Richtung Fürstenfeldbruck unterwegs seid, da wird direkt bei der Tankstelle kassiert. Noch mehr Blitzer auch in der kostenlosen Arabella München-App. Falls ihr noch einen seht, jederzeit her damit. Mit München 4433 4433. Gute Fahrt.
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2: Oh, es ist aber wirklich sehr, sehr heiß. Viele sind immer noch, logischerweise, im Schwimmbad, am Badesee. Manche sind im Biergarten oder unterwegs dorthin oder doch zumindest mal für ein, zwei Kugeln Eis an die Eisdiele. Ganz egal, was ihr gerade macht, genießt den Hochsommer und genießt viel Musik. Los geht's mit Mike Oldfield und Roger Chapman.
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Und hier ist Zucchero. Wir steigern die Vorfreude zusammen mit seinem alten Spitzel Paul Young, Sansa und Madonna. Auf Arabella München.

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3: Das Wetter für München und die Region, da kommt was auf uns zu. Es ist immer noch vielerorts knackig heiß, aber es gibt eben auch das ein oder andere Gewitter jetzt am Abend, vor allen Dingen westlich der Isar.

0: Temperaturen nach wie vor so auf ab 30 Grad. Der Arabella München Wettertrend. Morgen geht das Hochsommerwetter einfach so weiter. Heißt viel, viel Sonne. Am Nachmittag so ein bisschen Gewitterneigung und dazu Temperaturen zwischen 32 und 34 Grad. Aktuell messen wir in München am Tierpark 31 Grad, in Tutzing am Starnberger See 29 und 30 Grad sind es aktuell in Hohenkammer.
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0: Es ist gerade eben 6:30 gewesen. Hier ist der zuverlässige Verkehrsservice für München und die Region A99 Ost Richtung Nürnberg. Zwischen Kirchheim und Aschheim-Ismaning eine ungesicherte Unfallstelle mit einem Bus. Fahrt dort bitte vorsichtig. Die A8 für euch München-Salzburg. Zwischen Kreuz München Süd und Hofoldinger Forst liegen Reifenteile. Auch hier ein defekter Bus. A95 Garmisch-Partenkirchen München. Zwischen Kreuzhof und Sendling Süd. Linke Spur dicht. Unfall. Personen auf der Fahrbahn. A8 Salzburg-München zwischen Weihern und Kreuz-München-Süd 10 Kilometer stockend, macht eine Viertelstunde plus. Dann B2 Mittenwald-Weilheim zwischen Tunnel Farchand und Tunnel Oberau, Blockabfertigung nach wie vor, soll noch so etwa eine halbe Stunde dauern. München-Schleißheimer Straße Richtung Elisabethstraße zwischen Max-Diamant-Straße und Frankfurter Ring linke Spur dicht, Straßenschäden. Und Mittlerer Ring zwischen Innsbrucker Ringtunnel und Bad Schachener Straße, Markierungsarbeiten des wegen Fahrbahnverengung, deswegen stockend. Und das sind die aktuellsten Blitzer in München und der Region. Stadtgebiet Effnerstraße kurz vor der Tankstelle. Auf der A94 zwischen Dorfen und Anzing bzw. Forst-Inning. Da von der Brücke runter, dann Landkreis Ebersberg in Neuorthofen in der 60er-Zone und Landkreis Fürstenfeldbruck. Germering, Augsburger Straße, Ecke Dorfstraße. Wenn ihr Richtung Bruck unterwegs seid, dort bei der Tanke. Noch mehr? Dann München 4433 4433. Gute Fahrt.
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Billy Joel, We Didn't Start the Fire auf Arabella München. Euch einen schönen Abend um 18:44. Es ist der große Tag der Entscheidung mit der großen Frage, wer wird deutscher Basketballmeister? Bayern Basketball oder Alba Berlin? Spiel ist zu Ende und Berlin hat den Münchnern gerade so den Titel weggeschnappt. 85-81 war ein knappes Ding. Vor allen Dingen, es gab für die Bayern Basketballer einen extrem großen Vorsprung. Dann haben sie es hinten raus allerdings leider gegen die Wand gefahren. Wir schauen mal noch schnell zum Fußball. Da spielt aktuell Spanien gegen Saudi-Arabien. Und da steht es 3-0 für Spanien. 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
2: Nach wie vor sehr, sehr heiß, allerdings auch immer mehr gewittrig, vor allen Dingen westlich der Isar. Die Temperaturen aktuell so immer noch auf ab 30 Grad. Der Arabella München Wettertrend morgen am Montag, da geht's weiter mit dem Hochsommerwetter. Da gibt's am Nachmittag eine kleine Schauer- und Gewitterneigung. Ansonsten wieder Temperaturen um die 34 Grad in der Spitze. In München-Pasing am Marienplatz sind wir aktuell bei 30 Grad, Uttingen am Ammersee 27 und Großinzimoos 29. Soweit das Wetter, jetzt die Arabella München Nachrichten.
3: Es ist 19 Uhr, ich bin Oliver Urbanke. Die geplante Reform der Alterssicherung soll die Rente auch in den nächsten Jahren für jüngere Menschen sicher machen. Das kündigte Bundesarbeitsministerin Baas an. Die 30 Empfehlungen der Rentenkommission sollen am Dienstag offiziell übergeben werden. Demnach soll das Rentenalter schrittweise auf 68 steigen. Die sogenannte Rente mit 63 soll abgeschafft werden. Selbstständige und Politiker sollen außerdem in die gesetzliche Rente aufgenommen werden. Die durchschnittliche Zahl der Hitzetage in Deutschland mit Spitzenwerten über 30 Grad hat zugenommen. Das geht aus Daten des Deutschen Wetterdienstes hervor. Thomas Thonfeld berichtet.
4: Seit 8 Jahren geht der Trend klar nach oben, heißt es auch vom Umweltbundesamt. Denn seitdem kommen die starken Hitzeperioden fast jeden Sommer, teils mit 17 oder sogar 20 Hitzetagen pro Jahr. Und eine Studie des Max-Planck-Instituts zeigt, die 5 intensivsten Hitzewellen der vergangenen 45 Jahre gab es alle seit 2010.

0: Bundesinnenminister Dobrindt will Abschiebungen nach Afghanistan deutlich ausweiten. Künftig sollen 3 Charterflüge pro Monat möglich sein, dazu Einzelabschiebungen über Linienflüge. Grundlage dafür sind Gespräche zwischen dem Innenministerium und den islamistischen Taliban. Erst vor kurzem hat Deutschland 32 Menschen aus Afghanistan abgeschoben, darunter Straftäter, die wegen Vergewaltigung und Tötungsdelikten verurteilt worden waren. Alba Berlin ist deutscher Basketballmeister. Die Hauptstädter gewannen in der Finalserie das entscheidende 5. Spiel beim FC Bayern München dank einer starken Aufholjagd und sicherten sich damit ihren 12. Bundesligatitel. Bei der Fußball-WM stehen am Abend Spiele in Gruppe G und H an. Titelmitfavorit Spanien spielt gerade gegen Saudi-Arabien. Kap Verde trifft dann um Mitternacht auf Uruguay. Belgien in Gruppe G trifft ab 21 Uhr auf den Iran. Und Neuseeland spielt um 3 Uhr nachts gegen Ägypten.
1: 2:07, schönen guten Abend. Hier ist der zuverlässige Verkehrsservice für München und die Region. A99 Ost Richtung Nürnberg. Zwischen Kirchheim und Aschheim-Ismaning eine ungesicherte Unfallstelle. Da hat es einen Unfall mit einem Bus gegeben. Dann A8 München Richtung Salzburg. Zwischen Kreuz München Süd und Hofoldinger Forst liegen Reifenteile, da ebenfalls ein defekter Bus. Und A95 Garmisch-Partenkirchen München. Zwischen Kreuzhof und Sendling Süd linke Spur dicht. Auch hier ein Unfall. Außerdem Personen auf der Fahrbahn. A8 Salzburg Richtung München zwischen Weihern und Kreuz München Süd 10 Kilometer Stock macht eine Viertelstunde plus. B2 Mittenwald-Weilheim zwischen Tunnel Farchand und Tunnel Oberau Blockabfertigung und München-Schleißheimer Straße Richtung Elisabethstraße zwischen Max-Diamant-Straße und Frankfurter Ring linke Spur dicht Straßenschäden sowie Mittlerer Ring zwischen Innsbrucker Ringtunnel und Bad Schachaner Straße Markierungsarbeiten. Deswegen Fahrbahnverengung. Es klemmt noch bis heute Abend um 10. Und das sind die aktuellsten Blitzer in München und der Region im Stadtgebiet Effnerstraße kurz vor der Tankstelle, auf der A94 Richtung Dorfen zwischen Anzing und Forst-Inning, außerdem Landkreis Ebersberg in Neuorthofen in der 60er-Zone und Landkreis Fürstenfeldbruck, Germering auf der Augsburger Straße, Ecke Dorfstraße, Fahrt Richtung Bruck bei der Tanke. Wenn ihr noch einen habt, dann jederzeit her damit, München 4433 4433. Gute Fahrt!
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1: Ich bin Uli Florl, wünsche euch einen schönen Abend. Wir machen es uns lauschig. Schauen wir schnell zur WM. Spanien gegen Saudi-Arabien. Kurz vor der Pause 3-0 für Spanien. Und jetzt viel Musik. Ed Sheeran, Crash Test Dummies und Madonna.
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0: Ed Sheeran auf Arabella München. Schönen guten Abend um 19.14 Uhr. Sonntagabend, wir checken mal schnell, was so ansteht die kommenden Tage. Das war am Ende eine knappe Geschichte, aber es hat doch noch alles gepasst gestern Abend. Ne? 2-1 gegen die Elfenbeinküste. Und das heißt, wir sind Gruppensieger auf dem Weg ins 16. Finale. Davor noch am Donnerstag die Partie gegen Ecuador. Das heißt, es gibt auch das nächste Public Viewing von uns, von Arabella München in der Hirschau im englischen Garten, wenn das Wetter stimmt. Und das schaut ganz gut aus. Die Hitzewelle geht nämlich weiter. Auch kommende Woche wieder Freibadwetter, Hitzefreiwetter, Biergartenwetter, Eisdielenwetter. Praktisch jeden Tag über 30 Grad und zwischendrin hier und da mal ein kleines Gewitter. Gute Nachrichten gibt's aus unserem Tierpark Hellerbrunn in München. Kommende Woche macht die Dschungelwelt wieder auf, nach 4 Jahren. So lange ist gebaut worden und für die Dschungelwelt, finde ich, passt die Hitze ja perfekt. So die ein oder andere Dschungelprüfung wird da schon drin sein. Und dann noch, ab morgen Abend, 21 Uhr, ist der Föhringer Ring für einen Monat komplett gesperrt zwischen der A9 in Freimann und der Kreisstraße in Oberföhring. Betroffen ist auch die Autobahnausfahrt Frankfurter Ring. Schon mal vormerken, wenn ihr Richtung München unterwegs seid, wird großflächig umgeleitet. Nur MVV-Busse dürfen drüber fahren. 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
0: 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Guten Abend.
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3: Das Wetter für München und die Region immer noch heiß, aber gewittrig. So schaut das bei uns aus und es kann teilweise örtlich sehr heftig gewittern, mit Hagel beispielsweise. Die Temperaturen am Abend in der Nacht gehen runter bis 20 bzw. 16 Grad. Der Arabella München Wettertrend morgen wieder sehr hochsommerlich, bis 34 Grad sind da drin und gegen Nachmittag leichtes Schauer- und Gewitterrisiko. In München am Marienhof sind es aktuell 29 Grad, Starnberg 27, Baltham nochmal 29.
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3: Schönen guten Abend, es ist ganz kurz vor 7:30, der zuverlässige Verkehrsservice für München und die Region. A99 Autobahnring München Nord Richtung Südwest zwischen Ludwigsfeld und Dreieck Allach in beiden Richtungen Personen auf der Fahrbahn. A8 München Salzburg zwischen Kreuz München Süd und Hofoldinger Forst sind Gegenstände, unter anderem Reifenteile, dort ein defekter Bus. A8 Salzburg München zwischen Weihern und Kreuz München Süd, 10 Kilometer stocken, Viertelstunde plus. München Schleißheimer Straße Richtung Elisabethstraße zwischen Max-Diamant-Straße und Frankfurter Ring, linke Spur dicht, Straßenschäden. München-Mittlerer Ring, zwischen Innsbrucker Ringtunnel und Bad Schachaner Straße, Fahrbahnverengung, da laufen Markierungsarbeiten bis heute Abend um 10 und A8 Salzburg-München zwischen Grenzübergang Bad Reichenhall und Bad Reichenhall, dichter Verkehr und Stau. Das sind die aktuellsten Blitzer in München und der Region. A94 Richtung Dorfen zwischen Anzing und Forstinning. Außerdem Landkreis Ebersberg in Neuorthofen in der 60er-Zone und Landkreis Fürstenfeldbruck, Germering, Augsburger Straße, Ecke Dorfstraße. Wenn ihr Richtung Bruck unterwegs seid, direkt an der Tanke. Falls ihr noch Zugaben habt, jederzeit hier damit. München 4433 4433. Telefonisch oder per WhatsApp. Gute Fahrt.
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Die Eurythmics, When Tomorrow Comes auf Arabella München. Das ist so ein Song, bei denen haben die damals gesagt, wie kann das denn sein? Das war überall ein Riesending, bei uns in Deutschland, in Österreich, in der Schweiz, in Schweden, in Norwegen, überall ganz oben in den Charts und zu Hause in Großbritannien gerade mal Platz 30. Sich gesagt, was ist denn jetzt los? Können wir es nicht mehr? Natürlich können sie es noch, aber das waren die schlichtweg nicht gewöhnt. 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Gleich mit Alex Warren, Ordinary, direkt nach Mr. Mr. und Broken Wings.

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5: Am Abend klingen die lokalen Schauer und Gewitter ab und die Wolken lösen sich größtenteils auf. Die Nacht wird klar bei 20 bis 14 Grad. Morgen scheint die Sonne, gegen Nachmittag kann es örtlich dann immer wieder Hitzegewitter geben. Die Höchstwerte erreichen 27 bis 33 Grad. Am Dienstag schaut es ähnlich aus, von Mittwoch bis Freitag herrscht dann richtiges Hochsommerwetter mit Werten bis zu 37 Grad.
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5: Es ist 20 Uhr, ich bin Oliver Urbanke. In der Schweiz haben heute Gespräche zwischen dem Iran und den USA über eine dauerhafte Friedenslösung begonnen. Ein Streitpunkt dabei sind mögliche Mautregelungen in der Straße von Hormuz. Bundesaußenminister Wadephul warnt vor solchen Plänen. Katrin Müller berichtet.
6: Der für die weltweite Energieversorgung wichtige Seeweg muss wieder frei passierbar sein, das sei ein Prinzip des Seevölkerrechts. Und dann würde sich auch der Ölpreis schnell normalisieren, so Wadephul beim Bürgerforum im Auswärtigen Amt. In der Absichtserklärung zwischen den USA und dem Iran ist die freie Durchfahrt durch die Straße von Hormuz demnach aber nicht zu 100% garantiert. Die Bundesregierung macht sie aber zur Bedingung für eine mögliche Lockerung der Iran-Sanktionen.
5: Die Linke verpflichtet ihre Abgeordneten im Bund und in Europa, einen Großteil ihrer Diäten an Sozialfonds abzugeben und nicht mehr als ein Durchschnittsgehalt für sich zu behalten. Das ist beim Parteitag in Potsdam beschlossen worden. Der Gehaltsdeckel orientiert sich am Tarifvertrag für den öffentlichen Dienst und liegt aktuell bei 5.300 Euro brutto. Für Alleinstehende mit Steuerklasse 1 sind das rund 3.300 Euro netto im Monat, heißt es im Antrag. Zum Vergleich, ein Bundestagsabgeordneter erhält derzeit mit Zulagen mehr als dreimal so viel. Bauernpräsident Rugwied sieht die Landwirtschaft auf eine Liquiditätskrise zuschlittern. Die Produktionskosten für viele Getreidearten seien zu hoch, die Verkaufspreise zu niedrig, so Rugwied. Manche Landwirte hätten schon die Düngung reduziert, um Kosten zu sparen. Stickstoffdünger beispielsweise ist etwa 30% teurer als noch vor einem Jahr. Unabhängig von der gesetzlichen Rente sorgen viele Menschen privat fürs Alter vor. Knapp jeder Zweite in Deutschland legt dafür Geld

0: zurück. Das geht aus einer Umfrage für die Bild am Sonntag hervor. Demnach bestätigten 59% der Befragten, beispielsweise mit einem Sparbuch oder Aktien, privat vorzusorgen. 42% gaben an, nicht privat für ihren Lebensabend zu sparen. Bei der Fußball-Weltmeisterschaft stehen am Abend Spiele in Gruppe G und H an. Belgien in Gruppe G trifft ab 21 Uhr auf den Iran und Neuseeland spielt um 3 Uhr nachts gegen Ägypten. Kap Verde in Gruppe H trifft um Mitternacht auf Uruguay. Es ist jetzt kurz nach 8.
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0: Hallo auf die Straßen. A3 Passau Richtung Nürnberg zwischen Igensbach und Hengersberg. 4 Kilometer Stau, hier dauert es 23 Minuten länger. A8 Salzburg Richtung München zwischen Bayern und Hoffoldinger Forst. 11 Kilometer Stau, die Wartezeit 17 Minuten. Und B11 Mittenwald Richtung Wolfratshausen zwischen Weichensee und Urfeld. 1 Kilometer Stau, hier dauert es 20 Minuten länger. Allen unterwegs eine gute Fahrt.
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Bryan Adams am Sonntagabend auf Arabella München. Das ist die Zeit, um schon mal mit einem Auge auf morgen und die kommende Woche zu schauen. Wir haben den Überblick für euch. Ab morgen braucht ihr definitiv ein bisschen mehr Geduld am Föhringer Ring. Der wird vierspurig ausgebaut und deshalb beginnt morgen die einmonatige Bauphase. Das heißt Vollsperre. Der Verkehr wird dann großräumig umgeleitet. Dann springen wir auf den Donnerstag. Da steht für unsere DFB-Jungs das dritte und letzte Gruppenspiel gegen Ecuador an. Anstoß ist um 21 Uhr und einen Tag vorher am Mittwochabend feiern wir unseren Arabella München Flashback-Feierabend in der Kneipe 80. Meine Kollegin Sandra Lehmann ist ab 18 Uhr wieder am Start und legt die besten Partyhits aus den 80ern für euch auf. 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

0: Wetter für München und die ganze Region.
1: Am Abend klingen die lokalen Schauer und Gewitter ab und die Wolken lösen sich größtenteils auf. Die Nacht wird klar bei 20 bis 14 Grad. Morgen scheint die Sonne, gegen Nachmittag kann es örtlich dann immer wieder Hitzegewitter geben. Die Höchstwerte erreichen 27 bis 33 Grad. Am Dienstag schaut es ähnlich aus. Von Mittwoch bis Freitag herrscht dann richtiges Hochsommerwetter mit Werten bis zu 37 Grad.
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1: Ich bin Oliver Urbanke. In der Schweiz haben heute Gespräche zwischen dem Iran und den USA über eine dauerhafte Friedenslösung begonnen. Ein Streitpunkt dabei sind mögliche Mautregelungen in der Straße von Hormuz. Bundesaußenminister Wadefuhl warnt vor solchen Plänen. Katrin Müller berichtet.
2: Der für die weltweite Energieversorgung wichtige Seeweg muss wieder frei passierbar sein, das sei ein Prinzip des Seevölkerrechts. Und dann würde sich auch der Ölpreis schnell normalisieren, so Wadefuhl beim Bürgerforum im Auswärtigen Amt.

0: In der Absichtserklärung zwischen den USA und dem Iran ist die freie Durchfahrt durch die Straße von Hormuz demnach aber nicht zu 100% garantiert. Die Bundesregierung macht sie aber zur Bedingung für eine mögliche Lockerung der Iran-Sanktionen.
1: Die Linke verpflichtet ihre Abgeordneten im Bund und in Europa, einen Großteil ihrer Diäten an Sozialfonds abzugeben und nicht mehr als ein Durchschnittsgehalt für sich zu behalten. Das ist beim Parteitag in Potsdam beschlossen worden. Der Gehaltsdeckel orientiert sich am Tarifvertrag für den öffentlichen Dienst und liegt aktuell bei 5.300 Euro brutto. Für Alleinstehende mit Steuerklasse 1 sind das rund 3.300 Euro netto im Monat, heißt es im Antrag. Zum Vergleich, ein Bundestagsabgeordneter erhält derzeit mit Zulagen mehr als dreimal so viel.
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Chris de Burgh auf Arabella München für euren Sonntagabend. Der nächste Song ist wieder so eine tolle Geschichte, in der ein Star mehr oder weniger durch Zufall zum Erfolg kommt. Cyndi Lauper hält sich Anfang der 80er als Barsängerin über Wasser und wird dabei von einem Musikmanager entdeckt, der ihr dann später zum Erfolg hilft. 1983 dann der große Durchbruch mit ihrem Album She's So Unusual. Einer der Songs auf dem Album jetzt hier, All Through the Night. Oh.

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1: Das Wetter für München und die ganze Region.
2: Die Nacht wird klar bei 20 bis 14 Grad. Morgen scheint die Sonne. Gegen Nachmittag kann es dann örtlich aber immer wieder auch Gewitter geben. Die Höchstwerte erreichen 27 bis 33 Grad. Am Dienstag schaut es ähnlich aus. Von Mittwoch bis Freitag wird es noch einmal richtig heiß mit Nachmittagswerten bis 37 Grad.
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2: Es ist 21 Uhr. Ich bin Oliver Urbanke. Nach dem ernüchternden 0:0 im Auftaktspiel gegen Kap Verde konnte Spanien am zweiten Spieltag der Fußball-WM einen klaren Sieg einfahren. Gegen Saudi-Arabien stand es am Ende 4:0. Jetzt um 21 Uhr trifft Belgien auf den Iran, Kap Verde spielt um Mitternacht gegen Uruguay und Neuseeland ab 3 Uhr nachts gegen Ägypten. Die Vorschläge der Rentenkommission gehen laut einem Wirtschaftsexperten nicht weit genug. DIW-Chef Fratscher sagte der Rheinischen Post, die Pläne seien zu vorsichtig und änderten nichts an den drei größten Problemen. Hohe Altersarmut, zu starke Belastung junger Menschen und Ungleichheiten im System. Er fordert von der Regierung Nachbesserungen. Die durchschnittliche Zahl der Hitzetage in Deutschland mit Spitzenwerten über 30 Grad hat zugenommen. Das geht aus Daten des Deutschen Wetterdienstes hervor. Thomas Thonfeld berichtet.
3: Seit 8 Jahren geht der Trend klar nach oben, heißt es auch vom Umweltbundesamt. Denn seitdem kommen die starken Hitzeperioden fast jeden Sommer, teils mit 17 oder sogar 20 Hitzetagen pro Jahr. Und eine Studie des Max-Planck-Instituts zeigt, die 5 intensivsten Hitzewellen der vergangenen 45 Jahre gab es alle seit 2010.
2: Der Onlinehandel leidet immer stärker unter Betrug. Laut einer Analyse des Cybersicherheitsdienstes LexisNexis sind inzwischen fast 40% aller Betrugsfälle auf normale Kunden zurückzuführen, die die Konjunkturflaute ausnutzen. Den Rest verantworten kriminelle Banden, die Menschen gezielt zum Betrug anwerben. Die Basketballer von Alba Berlin haben die Sensation geschafft und gegen Top-Favorit Bayern München den Meistertitel gewonnen. Dank einer starken Aufholjagd

0: Ja, gewannen sie Spiel 5 der Finalserie auswärts beim Titelverteidiger mit 84-81. Alba feiert damit den 12. Meistertitel. Es ist jetzt kurz nach 9.
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0: A96 München Richtung Lindau zwischen Schöffelding und Landsberg am Lech Ost, 3 Kilometer Stau, die Wartezeit hier 12 Minuten.
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0: Wetter für München und die ganze Region.
1: Die Nacht wird klar bei 20 bis 14 Grad. Morgen scheint die Sonne. Gegen Nachmittag kann es dann örtlich aber immer wieder auch Gewitter geben. Die Höchstwerte erreichen 27 bis 33 Grad. Am Dienstag schaut es ähnlich aus. Von Mittwoch bis Freitag wird es noch einmal richtig heiß mit Nachmittagswerten bis 37 Grad.
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1: Ich bin Oliver Urbanke. Die Vorschläge der Rentenkommission gehen laut einem Wirtschaftsexperten nicht weit genug. DIW-Chef Fratscher sagte der Rheinischen Post, die Pläne seien zu vorsichtig und änderten nichts an den drei größten Problemen. Hohe Altersarmut, zu starke Belastung junger Menschen und Ungleichheiten im System. Er fordert von der Regierung Nachbesserungen. Die durchschnittliche Zahl der Hitzetage in Deutschland mit Spitzenwerten über 30 Grad hat zugenommen. Das geht aus Daten des Deutschen Wetterdienstes hervor.

0: Vor. Thomas Thonfeld berichtet.
1: Seit 8 Jahren geht der Trend klar nach oben, heißt es auch vom Umweltbundesamt. Denn seitdem kommen die starken Hitzeperioden fast jeden Sommer, teils mit 17 oder sogar 20 Hitzetagen pro Jahr. Und eine Studie des Max-Planck-Instituts zeigt, die 5 intensivsten Hitzewellen der vergangenen 45 Jahre gab es alle seit 2010.
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1: Das Wetter für München und die ganze Region.
2: Es wird klar bei 20 bis 14 Grad. Morgen scheint die Sonne. Gegen Nachmittag kann es örtlich dann immer wieder Hitzegewitter geben. Die Höchstwerte erreichen 27 bis 33 Grad. Am Dienstag schaut es dann ähnlich aus. Von Mittwoch bis Freitag herrscht sonnig heißes Sommerwetter mit Nachmittagswerten im Schnitt von 30 bis 37 Grad.
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2: Es ist 22 Uhr. Ich bin Florian Klaus. In der Schweiz haben heute Gespräche zwischen dem Iran und den USA über eine dauerhafte Friedensvereinbarung begonnen. Dabei soll es aber zu Anlaufschwierigkeiten gekommen sein. Ronny Thorau berichtet.
3: Trump hatte am Sonntagnachmittag im US-Sender Fox News unter anderem erklärt, er habe dem Iran eine Warnung übermittelt. Sollte der Iran die Straße von Hormuz wieder schließen, dann würden die Iraner kein Land mehr haben, in das sie zurückkehren könnten. Die iranische Delegation in der Schweiz protestierte offenbar und wollte ihre Reaktion prüfen. Die Verhandlungen wurden angeblich nach 80 Minuten zunächst unterbrochen. Ob sie abgebrochen wurden, dazu gab es zunächst keine klaren Aussagen.
2: Eine geplante Reform soll die Rente auch in den nächsten Jahren für jüngere Menschen sicher machen. Das kündigte Bundesarbeitsministerin Baas an. Die Vorschläge der Rentenkommission sollen am Dienstag offiziell übergeben werden. Demnach soll unter anderem das Rentenalter schrittweise auf 68 steigen und die sogenannte Rente mit 63 abgeschafft werden. Die Linke verpflichtet ihre Abgeordneten, einen Großteil ihrer Diäten an Sozialfonds abzugeben und nicht mehr für sich zu behalten. Der Gehaltsdeckel orientiert sich am Tarifvertrag für den öffentlichen Dienst und liegt derzeit bei 5.300 Euro brutto. Zum Vergleich, ein Bundestagsabgeordneter erhält derzeit eine monatliche Diät von rund 11.800 Euro brutto. Alba Berlin ist deutscher Basketballmeister. Die Hauptstädter haben in der Finalserie das entscheidende fünfte Spiel beim FC Bayern München gewonnen und zwar mit 84 zu 81. Vorausgegangen war eine starke Aufholjagd. Nach der Hälfte der Spielzeit lagen die Berliner noch 20 Punkte hinten. Mit dem Sieg haben sie sich jetzt ihren 12. Bundesligatitel gesichert. Nach dem ernüchternden 0:0 im Auftaktspiel gegen Kap Verde konnte Spanien am zweiten Spieltag der Fußball-WM einen klaren Sieg einfahren. Gegen Saudi-Arabien stand es am Ende 4:0. Aktuell spielen Belgien und der Iran gegeneinander, zur Halbzeit sind noch keine Tore gefallen. Kap Verde spielt um Mitternacht gegen Uruguay und Neuseeland ist dann ab 3 Uhr nachts gegen Ägypten dran. Es ist jetzt kurz nach 10.
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2: Auf der A6 Nürnberg Richtung Heilbronn. Am Kreuz Nürnberg Süd ist die Überleitung zur A73 Richtung Feucht gesperrt. Es laufen hier Bergungsarbeiten. Auf der A7 Würzburg-Ulm zwischen Würzburg-Estenfeld und dem Kreuz Bibel-Ried hat es einen Unfall gegeben. Hier bitte in beiden Richtungen aufpassen. Und auf der A8 München Richtung Stuttgart zwischen Mühlhausen und Eichelberg noch ein Unfall. Es staut sich hier auf 4 Kilometern, dadurch dauert es etwa eine Viertelstunde länger. Allen unterwegs eine gute Fahrt.
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0: Wetter für München und die ganze Region.
1: Es wird klar bei 20 bis 14 Grad. Morgen scheint die Sonne. Gegen Nachmittag kann es örtlich dann immer wieder Hitzegewitter geben. Die Höchstwerte erreichen 27 bis 33 Grad. Am Dienstag schaut es dann ähnlich aus. Von Mittwoch bis Freitag herrscht sonnig-heißes Sommerwetter mit Nachmittagswerten im Schnitt von 30 bis 37 Grad.
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1: Ich bin Florian Klaus. In der Schweiz haben heute Gespräche zwischen dem Iran und den USA über eine dauerhafte Friedensvereinbarung begonnen. Dabei soll es aber zu Anlaufschwierigkeiten gekommen sein. Ronny Thorau berichtet.
2: Trump hatte am Sonntagnachmittag im US-Sender Fox News unter anderem erklärt, er habe dem Iran eine Warnung übermittelt. Sollte der Iran die Straße von Hormuz wieder schließen, dann würden die Iraner kein Land mehr haben, in das sie zurückkehren könnten. Die iranische Delegation in der Schweiz protestierte offenbar und wollte ihre Reaktion prüfen. Die Verhandlungen wurden angeblich nach 80 Minuten zunächst unterbrochen. Ob sie abgebrochen wurden, dazu gab es zunächst keine klaren Aussagen.
1: Eine geplante Reform soll die Rente auch in den nächsten Jahren für jüngere Menschen sicher machen. Das kündigte Bundesarbeitsministerin Baas an. Die Vorschläge der Rentenkommission sollen am Dienstag offiziell übergeben werden. Demnach soll unter anderem das Rentenalter schrittweise auf 68 steigen und die sogenannte Rente mit 63 abgeschafft werden.
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0: das Wetter für München und die ganze Region.
1: Es wird klar bei 20 bis 14 Grad. Morgen scheint die Sonne. Gegen Nachmittag kann es örtlich dann immer wieder Hitzegewitter geben. Die Höchstwerte erreichen 27 bis 33 Grad. Am Dienstag schaut es dann ähnlich aus. Von Mittwoch bis Freitag herrscht sonnig heißes Sommerwetter mit Nachmittagswerten im Schnitt von 30 bis 37 Grad.
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1: Es ist 23 Uhr. Ich bin Florian Klaus. Während in der Schweiz Verhandlungen zwischen dem Iran und den USA laufen, schickt US-Präsident Trump neue Drohungen nach Teheran. Der Iran müsse seine Stellvertreter im Libanon, gemeint ist die Hisbollah, daran hindern, Unruhe zu stiften. Sonst werde die USA den Iran wieder sehr hart treffen, so Trump. Dem Sender Fox News sagte er außerdem, wenn die Iraner die Straße von Hormus schließen, könnten sie, Zitat, nicht einmal mehr in ihr verdammtes Land zurückkehren, Zitat Ende. Die bekannt gewordenen Rentenvorschläge einer Expertenkommission der Bundesregierung kommen nicht bei jedem gut an. Arbeitsministerin Baas hat sie aber grundsätzlich gelobt. Es werde über alle Generationen geschaut, wie die Rentenversicherung bezahlbar bleiben kann, sagte sie. Unter den Vorschlägen der Kommission ist unter anderem das Ende der abschlagsfreien Rente mit 63. Das Renteneintrittsalter soll außerdem steigen. In London kündigt sich ein politischer Paukenschlag an. Der britische Premierminister Keir Starmer steht nach dem Einzug seines innerparteilichen Rivalen Andy Burnham ins Parlament unter noch nie dagewesenem Druck. Britische Medien rechnen damit, dass Starmer morgen schon seinen Rücktritt ankündigt. Was ist da dran, Philipp Detlefs aus London?
2: Seit Wochen steht Starmer unter Druck. Laut britischen Medien zieht der Premierminister nun die Konsequenzen aus dem schwindenden Rückhalt in den eigenen Reihen. Angedacht ist demnach kein sofortiger Rücktritt, sondern ein Zeitplan für seinen Abgang. Sollte er nicht selbst zurücktreten, ist davon auszugehen, dass Burnham ihn als Parteivorsitzenden herausfordern und dann als Premierminister ablösen würde.
1: Es ist eine französische Tradition, die Fête de la Musique. Das jährliche Musikfest wird auch in Deutschland gefeiert und hat in Berlin tausende Besucher angelockt. Zur Sommersonnenwende gab es in der ganzen Stadt mehr als 1000 kostenlose Open-Air-Konzerte. In Frankreich hatte es wegen der Hitze gesundheitliche Bedenken gegeben. Während des Fests ist darum in Teilen des Landes ein Alkoholverbot verhängt worden. Im ersten Spiel wollte es für die Spanier bei der Fußball-WM noch nicht so richtig laufen, das zweite lief deutlich besser. Mit 4:0 haben sie Saudi-Arabien geschlagen. Nach dem aus spanischer Sicht enttäuschenden torlosen Unentschieden gegen Kap Verde stehen sie damit jetzt bei 4 Punkten. Das andere Spiel der Gruppe zwischen Kap Verde und Uruguay beginnt um Mitternacht. Es ist jetzt 11:15.
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1: Auf der A7 Würzburg-Ulm zwischen Würzburg-Estenfeld und dem Kreuz Bibel-Ried hat es einen Unfall gegeben. Hier bitte in beiden Richtungen vorsichtig fahren. Und auf der A8 München Richtung Stuttgart zwischen Mühlhausen und Eichelberg hat es auch einen Unfall gegeben. Auch hier bitte aufpassen. Allen unterwegs eine gute Fahrt.
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0: Wetter für München und die ganze Region.
1: Es wird klar bei 20 bis 14 Grad. Morgen scheint die Sonne. Gegen Nachmittag kann es örtlich dann immer wieder Hitzegewitter geben. Die Höchstwerte erreichen 27 bis 33 Grad. Am Dienstag schaut es dann ähnlich aus. Von Mittwoch bis Freitag herrscht sonnig heißes Sommerwetter mit Nachmittagswerten im Schnitt von 30 bis 37 Grad.
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1: Ich bin Florian Klaus. Während in der Schweiz Verhandlungen zwischen dem Iran und den USA laufen, schickt US-Präsident Trump neue Drohungen nach Teheran. Der Iran müsse seine Stellvertreter im Libanon, gemeint ist die Hisbollah, daran hindern, Unruhe zu stiften. Sonst werde die USA den Iran wieder sehr hart treffen, so Trump. Dem Sender Fox News sagte er außerdem, wenn die Iraner die Straße von Hormus schließen, könnten sie, Zitat, nicht einmal mehr in ihr verdammtes Land zurückkehren, Zitat Ende. Die bekannt gewordenen Rentenvorschläge einer Expertenkommission der Bundesregierung kommen nicht bei jedem gut an. Arbeitsministerin Baas hat sie aber grundsätzlich gelobt. Es werde über alle Generationen geschaut, wie die Rentenversicherung bezahlbar bleiben kann, sagte sie. Unter den Vorschlägen der Kommission ist unter anderem das Ende der abschlagsfreien Rente mit 63. Das Renteneintrittsalter soll außerdem steigen.
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0: Wetter für München und die ganze Region.
1: Der Himmel ist klar bei 20 bis 14 Grad. Tagsüber scheint dann die Sonne, gegen Nachmittag kann es örtlich dann aber immer wieder Hitzegewitter geben. Die Höchstwerte erreichen 27 bis 33 Grad. Am Dienstag schaut es ähnlich aus. Von Mittwoch bis Freitag herrscht sonnig heißes Sommerwetter mit Nachmittagswerten im Schnitt von 30 bis 37 Grad.
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1: Es ist 0 Uhr. Ich bin Florian Klaus. In der Schweiz haben heute Gespräche zwischen dem Iran und den USA über eine dauerhafte Friedensvereinbarung begonnen. Dabei soll es aber zu Anlaufschwierigkeiten gekommen sein. Ronny Thorau berichtet.
2: Trump hatte am Sonntagnachmittag im US-Sender Fox News unter anderem erklärt, er habe dem Iran eine Warnung übermittelt. Sollte der Iran die Straße von Hormuz wieder schließen, dann würden die Iraner kein Land mehr haben, in das sie zurückkehren könnten. Die iranische Delegation in der Schweiz protestierte offenbar und wollte ihre Reaktion prüfen. Die Verhandlungen wurden angeblich nach 80 Minuten zunächst unterbrochen. Ob sie abgebrochen wurden, dazu gab es zunächst keine klaren Aussagen.
1: Berufspolitiker sollten nicht mehr verdienen als die arbeitende Klasse. So begründet die Linke, dass Abgeordnete aus ihrer Partei einen Großteil ihrer Diäten an Sozialfonds abgeben sollen. Das hat der Parteitag in Potsdam beschlossen. Der Gehaltsdeckel soll sich am öffentlichen Dienst orientieren und bei derzeit 5.300 Euro brutto liegen. Zum Vergleich, Abgeordnete im Bundestag bekommen eine monatliche Diät von mehr als 11.800 Euro brutto plus Aufwandspauschale. Bundesinnenminister Dobrindt will deutlich häufiger Menschen nach Afghanistan abschieben. Künftig seien 3 Charterflüge pro Monat möglich, hat er gesagt. Grundlage dafür sind Gespräche zwischen Vertretern seines Ministeriums und den islamistischen Taliban, die in Afghanistan herrschen. Dobrindt hat das Vorgehen damit begründet, dass Straftäter das Land verlassen sollen. Die Basketballer von Alba Berlin haben die Sensation geschafft und gegen Topfavorit Bayern München den Meistertitel gewonnen. Dank einer starken Aufholjagd gewannen sie Spiel 5 der Finalserie auswärts beim Titelverteidiger mit 84 zu 81. Alba feiert damit den 12. Meistertitel. Belgien ist bei der Fußball-WM gegen den Iran nicht über ein torloses Unentschieden hinausgekommen. Nach einer roten Karte in der 66. Minute mussten die Belgier in Unterzahl spielen. Vorher hatte Spanien mit 4:0 gegen Saudi-Arabien gewonnen. Und in diesen Minuten beginnt das Spiel Uruguay gegen Kap Verde. Ab 3 spielt dann noch Neuseeland gegen Ägypten. Es ist jetzt kurz nach 12.
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1: Auf der A9 München Richtung Nürnberg bitte aufpassen, zwischen Garching Nord und dem Kreuz Neufahren steht ein defektes Auto. Allen unterwegs eine gute Fahrt.
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0: das Wetter für München und die ganze Region.
1: Der Himmel ist klar bei 20 bis 14 Grad. Tagsüber scheint dann die Sonne. Gegen Nachmittag kann es örtlich dann aber immer wieder Hitzegewitter geben. Die Höchstwerte erreichen 27 bis 33 Grad. Am Dienstag schaut es ähnlich aus. Von Mittwoch bis Freitag herrscht sonnig heißes Sommerwetter mit Nachmittagswerten im Schnitt von 30 bis 37 Grad.
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1: Ich bin Florian Klaus. In der Schweiz haben heute Gespräche zwischen dem Iran und den USA über eine dauerhafte Friedensvereinbarung begonnen. Dabei soll es aber zu Anlaufschwierigkeiten gekommen sein. Ronny Thorau berichtet.
2: Trump hatte am Sonntagnachmittag im US-Sender Fox News unter anderem erklärt, er habe dem Iran eine Warnung übermittelt. Sollte der Iran die Straße von Hormuz wieder schließen, dann würden die Iraner kein Land mehr haben, in das sie zurückkehren könnten. Die iranische Delegation in der Schweiz protestierte offenbar und wollte ihre Reaktion prüfen. Die Verhandlungen wurden angeblich nach 80 Minuten zunächst unterbrochen. Ob sie abgebrochen wurden, dazu gab es zunächst keine klaren Aussagen.
1: Berufspolitiker sollten nicht mehr verdienen als die arbeitende Klasse. So begründet Die Linke, dass Abgeordnete aus ihrer Partei einen Großteil ihrer Diäten an Sozialfonds abgeben sollen. Das hat der Parteitag in Potsdam beschlossen. Der Gehaltsdeckel soll sich am öffentlichen Dienst orientieren und bei derzeit 5.300 Euro brutto liegen. Zum Vergleich, Abgeordnete im Bundestag bekommen eine monatliche Diät von mehr als 11.800 Euro brutto plus Aufwandspauschale.
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0: das Wetter für München und die ganze Region.
1: Der Himmel ist klar bei 20 bis 14 Grad. Tagsüber scheint dann die Sonne, gegen Nachmittag kann es örtlich dann aber immer wieder Hitzegewitter geben. Die Höchstwerte erreichen 27 bis 33 Grad. Am Dienstag schaut es ähnlich aus.

0: Von Mittwoch bis Freitag herrscht sonnig heißes Sommerwetter mit Nachmittagswerten im Schnitt von 30 bis 37 Grad.
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0: Es ist 1 Uhr. Ich bin Florian Klaus. Wie geht es mit der Rente weiter? Wenn die durchgesickerten Vorschläge der Rentenkommission der Bundesregierung umgesetzt werden, sollen die Menschen in Deutschland offenbar unter anderem länger arbeiten. Offiziell sind die Empfehlungen noch nicht, eine breite Debatte gibt es aber schon. Ronny Thorau berichtet.
2: Länger arbeiten und Teile der Rente künftig aus Anlagen am Kapitalmarkt. Vor allem dagegen regt sich Widerstand von Gewerkschaften, Sozialverbänden und Opposition. Ökonomen finden manche Vorschläge dagegen zu kurz gesprungen. Dabei sind die Vorschläge der Rentenkommission noch gar nicht offiziell. Sie berät an diesem Montag sogar noch ein letztes Mal.
0: Die Deutsche Krankenhausgesellschaft warnt, dass durch Sparpläne der Bundesregierung jede zweite Klinik in den kommenden Jahren pleite gehen könnte. 2027 würden durch die geplanten Einsparungen 8% der Erlöse verloren gehen, sagte Verbandschef Gast im Redaktionsnetzwerk Deutschland. Die Branche arbeite aber schon am Limit. Neue Drohungen von US-Präsident Trump haben bei den Verhandlungen für ein Ende des Kriegs mit dem Iran in der Schweiz für Anlaufschwierigkeiten gesorgt. Er hat geschrieben, dass die USA den Iran wieder sehr hart treffen würden, falls er nicht seine Stellvertreter im Libanon aufhält. Gemeint ist die Hisbollah. Bei einer Schließung der Straße von Hormuz drohte er außerdem damit, dass die Iraner dann kein Land mehr hätten. Berichten zufolge protestierten die iranischen Vertreter in der Schweiz daraufhin. Der Onlinehandel leidet immer stärker unter Betrug. Laut einer Analyse des Cybersicherheitsdienstleisters LexisNexis sind inzwischen fast 40% aller Betrugsfälle auf normale Kunden zurückzuführen, die die Konjunkturflaute ausnutzen. Den Rest verantworten kriminelle Banden, die Menschen gezielt zum Betrug anwerben. Die Fußball-WM läuft für Belgien bisher enttäuschend. Auch im zweiten Spiel hat es nur ein Unentschieden gegeben. 0:0 der Endstand gegen den Iran. Deutlich besser lief es hingegen für Spanien. Nach dem enttäuschenden 0:0 gegen Kap Verde gab es im zweiten Spiel einen deutlichen 4:0-Sieg gegen Saudi-Arabien. Gerade spielt Kap Verde gegen Uruguay und liegt zur Pause mit 1:2 zurück. Es ist jetzt 1:15.
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0: Auf der A3 Heilbronn Richtung Frankfurt zwischen dem Dreieck Würzburg-West und Helmstadt bitte aufpassen, da steht ein defekter LKW. Allen unterwegs eine gute Fahrt.
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0: Wetter für München und die ganze Region.
1: Der Himmel ist klar bei 20 bis 14 Grad. Tagsüber scheint dann die Sonne, gegen Nachmittag kann es örtlich dann aber immer wieder Hitzegewitter geben. Die Höchstwerte erreichen 27 bis 33 Grad. Am Dienstag schaut es ähnlich aus. Von Mittwoch bis Freitag herrscht sonnig heißes Sommerwetter mit Nachmittagswerten im Schnitt von 30 bis 37 Grad.
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1: Ich bin Florian Klaus.

0: geht es mit der Rente weiter. Wenn die durchgesickerten Vorschläge der Rentenkommission der Bundesregierung umgesetzt werden, sollen die Menschen in Deutschland offenbar unter anderem länger arbeiten. Offiziell sind die Empfehlungen noch nicht, eine breite Debatte gibt es aber schon, Ronny Thorau berichtet.
1: Länger arbeiten und Teile der Rente künftig aus Anlagen am Kapitalmarkt. Vor allem dagegen regt sich Widerstand von Gewerkschaften, Sozialverbänden und Opposition. Ökonomen finden manche Vorschläge dagegen zu kurz gesprungen. Dabei sind die Vorschläge der Rentenkommission noch gar nicht offiziell. Sie berät an diesem Montag sogar noch ein letztes Mal.
0: Die Deutsche Krankenhausgesellschaft warnt, dass durch Sparpläne der Bundesregierung jede zweite Klinik in den kommenden Jahren pleite gehen könnte. 2027 würden durch die geplanten Einsparungen 8% der Erlöse verloren gehen, sagte Verbandschef Gast im Redaktionsnetzwerk Deutschland. Die Branche arbeite aber schon am Limit.
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0: Wetter für München und die ganze Region.
1: Der Himmel ist klar bei 20 bis 14 Grad. Tagsüber scheint dann die Sonne. Gegen Nachmittag kann es örtlich dann aber immer wieder Hitzegewitter geben. Die Höchstwerte erreichen 27 bis 33 Grad. Am Dienstag schaut es ähnlich aus. Von Mittwoch bis Freitag herrscht sonnig heißes Sommerwetter mit Nachmittagswerten im Schnitt von 30 bis 37 Grad.
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1: Es ist 2 Uhr. Ich bin Florian Klaus. Jede zweite Klinik in Deutschland könnte in den kommenden Jahren vor dem Ausstehen. Davor warnt die Deutsche Krankenhausgesellschaft, falls die Sparvorhaben der Bundesregierung umgesetzt werden. 2027 würden dadurch 8% der Erlöse wegfallen, sagte Verbandschef